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9: Ich bin Florian Klaus. Wer ein neues E-Auto kauft, kann ab heute die neue Förderprämie beantragen. Bundesumweltminister Schneider will das Online-Portal heute Vormittag freischalten. Die Förderung gibt es auch rückwirkend für Autos, die seit Jahresbeginn neu zugelassen worden sind. Je nach Fahrzeug, Einkommen und Familiengröße der Käufer gibt es zwischen 1.500 und 6.000 Euro. Mit 10 Milliarden Euro will Bundesinnenminister Dobrindt in den kommenden Jahren den Zivilschutz stärken. Unter anderem soll das Geld für Spezialfahrzeuge und für Gebäude des Technischen Hilfswerks verwendet werden. Der Städte- und Gemeindebund sieht das als wichtigen Schritt. Der reiche aber bei weitem nicht aus, sagte Geschäftsführer Berghegger dem Redaktionsnetzwerk Deutschland. Er fordert mehr Unterstützung für die Kommunen. Ein großes Reformpaket hat sich die Bundesregierung bis zur Sommerpause vorgenommen. Vor dem Hintergrund will Kanzler Merz jetzt morgen die SPD-Fraktion im Bundestag besuchen. Jan-Henne Reitze berichtet aus Berlin.
10: Es ist schon länger geplant, dass Merz bei den SPD-Abgeordneten vorbeischaut, aber gerade die Streitthemen der vergangenen Wochen, wie Entlastungen wegen gestiegener Spritpreise oder die Frage, wie noch klaffende Löcher im Haushalt gestopft werden sollen, zeigen, wie groß die Gräben zwischen Union und SPD geworden sind. Merz will sie überwinden und bei der SPD für Kompromisse werben, denn es muss am Ende mehr rauskommen als der kleinste gemeinsame Nenner, um, wie von der Regierung versprochen, zu beweisen, dass Politik noch handlungsfähig ist.
9: Zu lange gewartet. Der Tech-Milliardär Elon Musk ist mit einer Klage gegen den ChatGPT-Entwickler OpenAI gescheitert, weil dem Gericht zufolge die Verjährungsfrist abgelaufen war. Musk, vor einigen Jahren noch ein Geldgeber von OpenAI, wollte unter anderem erreichen, dass der Unternehmenschef Altman und der Topmanager Brockman ihre Posten verlieren. Er warf ihnen vor, entgegen früherer Absprachen nicht für das Gemeinwohl zu arbeiten. Die deutschen Eishockeyspieler haben bei der Weltmeisterschaft auch nach Spiel 3 noch keine Punkte. Gegen Gastgeber Schweiz gab es eine sehr deutliche 1:6 Niederlage. Es ist die höchste WM-Niederlage gegen den Nachbarn seit 89 Jahren. Das Minimalziel-Viertelfinale ist in weiter Ferne. Und am Mittwoch geht es gegen den Titelverteidiger USA.
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11: Mit Henrike Müller. Zwei starke Hände greifen ineinander. Die Stadtmission Nürnberg und die Diakonie Fürth wollen ab dem kommenden Jahr gemeinsam anpacken. Mit der Fusion wächst im Städtedreieck Nürnberg-Fürth-Erlangen ein großer, leistungsfähiger Träger. Die Diakonie Erlangen gehört ja schon zur Stadtmission. Die Botschaft nach innen wie außen? Kontinuität. Angebote und Standorte bleiben bestehen, die Nähe vor Ort auch. Durch den Zusammenschluss wollen die beiden Organisationen Ressourcen bündeln, Synergien nutzen und die Wirtschaftskraft stärken. Insgesamt arbeiten für Stadtmission und Diakonie über 2.700 Menschen in mehr als 80 Einrichtungen. Zum Start 2027 soll auch noch ein gemeinsamer Name her.
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1: Zwei neue Filme in unseren fränkischen Kinos handeln von einem Konflikt in der Welt und einem im Privaten. Vorhang auf für Palästina 36 und Der verlorene Mann. Das deutsche Drama Der verlorene Mann beginnt damit, dass Hanne unerwarteten Besuch von Kurt bekommt. Dieser war vor Jahrzehnten mit ihr verheiratet, aber jetzt ist Hanne mit Bernd zusammen.
2: Das ist Kurt. Kurt, mein Ex-Mann.
3: Dein Ex-Mann?
2: Ja, der verhält sich irgendwie merkwürdig.
3: Hat er gesagt, was er hier will?
2: Er glaubt, dass er hier noch lebt. Er denkt, dass wir noch beide verheiratet sind. Das ist kein Scherz.
3: Ja. Ihr habt euch vor fast 30 Jahren scheiden lassen, dachte ich.
1: Das hat Kurt aber vergessen, denn er hat Alzheimer. Hanne und Bernd wollen ihn deshalb in ein Heim bringen, aber...
4: Ich verstehe Sie, aber um diese Zeit haben wir schon geschlossen. Sie müssen morgen früh kommen.
5: Man hat uns hierher geschickt, dass wir ihn jetzt hier abliefern können.
4: Wir haben geschlossen, Sie müssen morgen früh kommen.
5: Er hat Alzheimer.
4: Das tut mir echt leid. Aber bitte morgen ab 9 Uhr geht's.
2: Wir können ihn immer noch zur Polizei bringen.
1: Machen Sie aber nicht. Mit unserer Ex-Franken-Tatort-Kommissarin Dagmar Manzel in der Hauptrolle ist Der verlorene Mann ein starker, berührender Film geworden. Seit 1920 leben die Palästinenser in Palästina 36 unter britischer Kontrolle. Diese haben aber auch den Juden eine neue Heimat in Palästina versprochen. Und weil sie dabei auch das Land neu verteilen wollen, gerät der Sekretär der britischen Kolonialverwaltung in eine Zwickmühle.
6: Haben die Briten als Besatzungsmacht das Recht, das Land nach Belieben zu verteilen? Herr Sekretär, was ist mit der Landkonfiszierung durch die Zionisten?
7: Hören Sie. Ich kann nur sagen, das Grundbuchsystem wird sie schützen.
1: Auch wenn der Film nur eine einseitige Sicht erzählt, Palästina 36 zeigt deutlich, warum die Region seit 90 Jahren nicht zur Ruhe kommt. Stefan Grundler, Redaktion Gong 97.1.

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1: Ich bin Florian Klaus. Bis zu 6.000 Euro Prämie gibt es für Käufer von E-Autos durch ein neues Förderprogramm vom Staat. Ab heute sollen Privatleute die Förderung beantragen können. Bundesverkehrsminister Schneider will das Portal am Vormittag starten. Die Prämie gibt es auch rückwirkend für Autos, die seit dem 1. Januar neu zugelassen worden sind. Insgesamt stehen 3 Milliarden Euro zur Verfügung. US-Präsident Trump hatte für heute angeblich einen Angriff auf den Iran geplant. Den hatte er aber nach eigenen Angaben abgesagt. Das Militär sei für einen groß angelegten Angriff bereit, falls es keine Einigung mit dem Iran gäbe. Tina Eck berichtet.
2: Einige Golfstaaten, darunter Katar und Saudi-Arabien, hätten ihn gebeten, von dem geplanten Militärschlag zunächst abzusehen, weil gerade ernsthafte Verhandlungen im Gange seien, erklärte Trump weiter. Aus Respekt sei er dieser Bitte nachgekommen. Zuvor hatte Trump den Druck auf den Iran wieder mal hochgeschraubt und gedroht, den Krieg wieder aufzunehmen.
1: Vor gut 3,5 Jahren hat der Bund den Düsseldorfer Energiekonzern Uniper mit mehr als 13 Milliarden Euro vor der Pleite gerettet. Heute startet die Bundesregierung einem Bericht der Süddeutschen Zeitung zufolge das Verfahren für den Wiederverkauf des Unternehmens. Bis Mitte Juni können sich demnach Interessenten melden, die sich an Uniper beteiligen wollen. Der Bund will seine Beteiligung von heute 99% auf etwa ein Viertel herunterfahren. Umweltverbände sehen sich vom neuen Klimagutachten eines Expertenrats bestätigt. Wenn die Bundesregierung so weitermacht wie bisher, wird es demnach nichts mit den deutschen Klimazielen. Das sei eine Ohrfeige für die bisherige Klimapolitik der Regierung, sagt Greenpeace. Der BUND kritisiert, dass sie das Problem mit dem geplanten neuen Heizungsgesetz oder der Aufweichung vom Verbrenner aus noch verschärfe. Die Zeit von Star-Fußballtrainer Pep Guardiola beim Premier League-Club Manchester City neigt sich Medienberichten zufolge dem Ende zu. Eigentlich hat er noch einen Vertrag bis 2027. Zum Saisonende soll jetzt aber Schluss sein, heißt es. Es wäre das Ende einer erfolgreichen Ära. Auch in dieser Saison ist die Meisterschaft noch möglich, dafür müsste Konkurrent Arsenal aber patzen.
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3: Mit Henrike Müller. In Schwabach ist ein Kapitel Bädergeschichte zu Ende. Nach 56 Jahren wurde im Hallenbad der Stöpsel gezogen und das Wasser abgelassen. Denn am Wochenende konnten Badegäste dort zum letzten Mal schwimmen. Die Stadt Schwabach spricht von rund 1,7 Millionen Menschen, die das Hallenbad über die Jahre besucht haben. Wie viele Kinder hier schwimmen gelernt und ihren ersten Sprung ins Wasser gewagt haben, kann man heute nur noch erahnen, heißt es. Aber auch künftig müssen die Schwabacher nicht auf ein Hallenbad verzichten, denn im Herbst soll auf dem Gelände des Parkbads der Neubau öffnen. Ein moderner Standort für Schwimmsport, Schulschwimmen, Vereine und natürlich die Öffentlichkeit.
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5: Ich bin Florian Klaus. Bis zu 6.000 Euro Prämie gibt es für Käufer von E-Autos durch ein neues Förderprogramm vom Staat. Ab heute sollen Privatleute die Förderung beantragen können. Bundesverkehrsminister Schneider will das Portal am Vormittag starten. Die Prämie gibt es auch rückwirkend für Autos, die seit dem 1. Januar neu zugelassen worden sind. Insgesamt stehen 3 Milliarden Euro zur Verfügung. US-Präsident Trump hatte für heute angeblich einen Angriff auf den Iran geplant. Den hatte er aber nach eigenen Angaben abgesagt. Das Militär sei für einen groß angelegten Angriff bereit, falls es keine Einigung mit dem Iran gäbe. Tina Eck berichtet.
6: Einige Golfstaaten, darunter Katar und Saudi-Arabien, hätten ihn gebeten, von dem geplanten Militärschlag zunächst abzusehen, weil gerade ernsthafte Verhandlungen im Gange seien, erklärte Trump weiter. Aus Respekt sei er dieser Bitte nachgekommen. Zuvor hatte Trump den Druck auf den Iran wieder mal hochgeschraubt und gedroht, den Krieg wieder aufzunehmen.
5: Vor gut 3,5 Jahren hat der Bund den Düsseldorfer Energiekonzern Uniper mit mehr als 13 Milliarden Euro vor der Pleite gerettet. Heute startet die Bundesregierung einem Bericht der Süddeutschen Zeitung zufolge das Verfahren für den Wiederverkauf des Unternehmens. Bis Mitte Juni können sich demnach Interessenten melden, die sich an Uniper beteiligen wollen. Der Bund will seine Beteiligung von heute 99% auf etwa ein Viertel herunterfahren. Umweltverbände sehen sich vom neuen Klimagutachten eines Expertenrats bestätigt. Wenn die Bundesregierung so weitermacht wie bisher, wird es demnach nichts mit den deutschen Klimazielen. Das sei eine Ohrfeige für die bisherige Klimapolitik der Regierung, sagt Greenpeace. Der BUND kritisiert, dass sie das Problem mit dem geplanten neuen Heizungsgesetz oder der Aufweichung vom Verbrenner aus noch verschärfe. Die Zeit von Star-Fußballtrainer Pep Guardiola beim Premier League-Club Manchester City neigt sich Medienberichten zufolge dem Ende zu. Eigentlich hat er noch einen Vertrag bis 2027. Zum Saisonende soll jetzt aber Schluss sein, heißt es. Es wäre das Ende einer erfolgreichen Ära. Auch in dieser Saison ist die Meisterschaft noch möglich, dafür müsste Konkurrent Arsenal aber patzen.
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7: Mit Henrike Müller. Runder Geburtstag für den Nürnberger Street Soccer Cup. Den Straßenfußballwettbewerb für alle Kinder und Jugendlichen gibt es jetzt seit 20 Jahren. Ab sofort läuft die Anmeldung für die kommende Ausgabe im Juli. Mitmachen können alle zwischen 8 und 17 Jahren, egal ob sie in einem Verein oder nur auf der Straße kicken. Los geht's mit den Vorrundenturnieren am 11. Juli. Das Finale wird wieder in der Nordkurve des Max-Morlock-Stadions ausgetragen, und zwar am Finaltag der Fußball-WM. Das ist am 19. Juli. Prämiert werden nicht nur die Sieger, sondern auch die fairsten Teams. Alle Infos gibt's auch auf unserer Homepage.
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1: Ich bin Florian Klaus. Wie geht es den deutschen Wäldern? Dafür stellt Bundesagrarminister Reiner heute neue Daten vor. Schon länger werden an den Bäumen wegen des Klimawandels verbreitet Schäden durch Hitze, Trockenheit und Käferbefall beobachtet. Im letzten Jahr kam heraus, dass der Wald in Deutschland durch die großen Schäden inzwischen mehr Kohlenstoff abgibt, als er aufnehmen kann und damit seine Funktion als Klimaschützer auch nicht mehr erfüllen kann. Wenn wir über KI sprechen, denken wohl viele zuerst an ChatGPT. Der Milliardär Elon Musk ist mit einer Klage gegen den Entwickler von ChatGPT, OpenAI, gescheitert. Musk war mal Geldgeber von OpenAI und wirft dem Unternehmen unter anderem vor, eine frühere gemeinsame Vision verraten zu haben. Es sei nun in erster Linie auf Profit aus. Allerdings entschied das Gericht, dass Musk zu spät geklagt hat. Die Verjährungsfrist war abgelaufen. Mit einem eigenen Mietendeckel wollte Berlin den immer höheren Mietkosten mal Grenzen setzen, aber das Bundesverfassungsgericht hat Nein gesagt. Der Bund sei für solche Dinge zuständig. Die SPD will sich jetzt in der Bundesregierung dafür einsetzen, dass die Länder eigene Mietendeckel einführen können. Jan-Henner Reitze berichtet.
2: Dass die Bundes-SPD ausgerechnet jetzt wieder eine rechtliche Grundlage schaffen will, damit Bundesländer jeweils für sich Mietendeckel festlegen können, liegt an der bevorstehenden Abgeordnetenhauswahl in Berlin, wo die SPD aktuell in Umfragen hinten liegt. Die Union lehnt Mietendeckel allerdings ab und innerhalb der Bundesregierung gibt es sowieso schon zahlreiche Streitthemen.
1: Eine IS-Rückkehrerin aus Oberfranken ist vom Oberlandesgericht München zu 4 Jahren Haft verurteilt worden. Die heute 38-Jährige war 2014 mit ihren Kindern nach Syrien gereist, um ihrem Mann zu folgen. Der kämpfte dort für die Terrormiliz Islamischer Staat. Das Gericht urteilte, dass die Frau auch ihre Fürsorgepflicht für ihre Kinder verletzt hat. Sie soll sie im Sinne des IS erzogen haben, dessen Ideologie sie leidenschaftlich geteilt habe. Das Zielviertelfinale rückt für die deutsche Eishockeymannschaft bei der WM in immer weitere Ferne. Gegen Gastgeber Schweiz setzte es eine deutliche 1:6 Niederlage. Damit ist das DEB-Team auch nach 3 Spielen noch punktlos. Nächster Gegner ist morgen Weltmeister und Olympiasieger USA.
0: Und jetzt unsere Franken-Reporter mit dem Wichtigsten aus der Metropolregion.
3: Mit Henrike Müller. 2 starke Hände greifen ineinander. Die Stadtmission Nürnberg und die Diakonie Fürth wollen ab dem kommenden Jahr gemeinsam anpacken. Mit der Fusion wächst im Städtedreieck Nürnberg-Fürth-Erlangen ein großer, leistungsfähiger Träger. Die Diakonie Erlangen gehört ja schon zur Stadtmission. Die Botschaft nach innen wie außen? Kontinuität. Angebote und Standorte bleiben bestehen, die Nähe vor Ort auch. Durch den Zusammenschluss wollen die beiden Organisationen Ressourcen bündeln, Synergien nutzen und die Wirtschaftskraft stärken. Insgesamt arbeiten für Stadtmission und Diakonie über 2700 Menschen in mehr als 80 Einrichtungen. Zum Start 2027 soll auch noch ein gemeinsamer Name her.

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12: Ich bin Florian Klaus. Wie geht es den deutschen Wäldern? Dafür stellt Bundesagrarminister Reinach heute neue Daten vor. Schon länger werden an den Bäumen wegen des Klimawandels verbreitet Schäden durch Hitze, Trockenheit und Käferbefall beobachtet. Im letzten Jahr kam heraus, dass der Wald in Deutschland durch die großen Schäden inzwischen mehr Kohlenstoff abgibt, als er aufnehmen kann und damit seine Funktion als Klimaschützer auch nicht mehr erfüllen kann. Wenn wir über KI sprechen, denken wohl viele zuerst an ChatGPT. Der Milliardär Elon Musk ist mit einer Klage gegen den Entwickler von ChatGPT, OpenAI, gescheitert. Musk war mal Geldgeber von OpenAI und wirft dem Unternehmen unter anderem vor, eine frühere gemeinsame Vision verraten zu haben. Es sei nun in erster Linie auf Profit aus. Allerdings entschied das Gericht, dass Musk zu spät geklagt hat. Die Verjährungsfrist war abgelaufen. Mit einem eigenen Mietendeckel wollte Berlin den immer höheren Mietkosten mal Grenzen setzen, aber das Bundesverfassungsgericht hat Nein gesagt. Der Bund sei für solche Dinge zuständig. Die SPD will sich jetzt in der Bundesregierung dafür einsetzen, dass die Länder eigene Mietendeckel einführen können. Jan-Henner Reitze berichtet.
13: Dass die Bundes-SPD ausgerechnet jetzt wieder eine rechtliche Grundlage schaffen will, damit Bundesländer jeweils für sich Mietendeckel festlegen können, liegt an der bevorstehenden Abgeordnetenhauswahl in Berlin, wo die SPD aktuell in Umfragen hinten liegt. Die Union lehnt Mietendeckel allerdings ab und innerhalb der Bundesregierung gibt es sowieso schon zahlreiche Streitthemen.
12: Eine IS-Rückkehrerin aus Oberfranken ist vom Oberlandesgericht München zu 4 Jahren Haft verurteilt worden. Die heute 38-Jährige war 2014 mit ihren Kindern nach Syrien gereist, um ihrem Mann zu folgen. Der kämpfte dort für die Terrormiliz Islamischer Staat. Das Gericht urteilte, dass die Frau auch ihre Fürsorgepflicht für ihre Kinder verletzt hat. Sie soll sie im Sinne des IS erzogen haben, dessen Ideologie sie leidenschaftlich geteilt habe. Das Zielviertelfinale rückt für die deutsche Eishockeymannschaft bei der WM in immer weitere Ferne. Gegen Gastgeber Schweiz setzte es eine deutliche 1:6 Niederlage. Damit ist das DEB-Team auch nach 3 Spielen noch punktlos. Nächster Gegner ist morgen Weltmeister und Olympiasieger USA.
11: Und jetzt unsere Franken-Reporter mit dem Wichtigsten aus der Metropolregion.
14: Mit Henrike Müller.
5: In Schwabach ist ein Kapitel Bädergeschichte zu Ende. Nach 56 Jahren wurde im Hallenbad der Stöpsel gezogen und das Wasser abgelassen. Denn am Wochenende konnten Badegäste dort zum letzten Mal schwimmen. Die Stadt Schwabach spricht von rund 1,7 Millionen Menschen, die das Hallenbad über die Jahre besucht haben. Wie viele Kinder hier schwimmen gelernt und ihren ersten Sprung ins Wasser gewagt haben, kann man heute nur noch erahnen, heißt es. Aber auch künftig müssen die Schwabacher nicht auf ein Hallenbad verzichten, denn im Herbst soll auf dem Gelände des Parkbads der Neubau öffnen. Ein moderner Standort für Schwimmsport, Schulschwimmen, Vereine und natürlich die Öffentlichkeit.
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1: Ich bin Florian Klaus. Guten Morgen. Wer ein neues E-Auto kauft, kann ab heute die neue Förderprämie beantragen. Bundesumweltminister Schneider will das Online-Portal heute Vormittag freischalten. Die Förderung gibt es auch rückwirkend für Autos, die seit Jahresbeginn neu zugelassen worden sind. Je nach Fahrzeug, Einkommen und Familiengröße der Käufer gibt es zwischen 1.500 und 6.000 Euro. Union und SPD sind sich einig. Die automatische Diätenerhöhung für Bundestagsabgeordnete soll in diesem Jahr ausgesetzt werden. Er sei dafür, diese Idee aus der Union schnellstmöglich umzusetzen, sagte SPD-Generalsekretär Klüssendorf. Ronny Thorau berichtet aus Berlin.
2: Man könne nicht bei Krankenversicherung, Rente und Pflege über Einsparungen diskutieren und sich gleichzeitig eine Diätenerhöhung von 500 Euro pro Monat genehmigen, so SPD-Generalsekretär Klüssendorf. Auch Unionsfraktionschef Spahn hatte sich offen gezeigt für einen Verzicht auf die anstehende automatische Diätenerhöhung zum 1. Juli. Er verstehe, dass Bürger, wenn sie verzichten müssten, das auch von Abgeordneten erwarteten, so Spahn.
1: Vor gut 3,5 Jahren hat der Bund den Düsseldorfer Energiekonzern Uniper mit mehr als 13 Milliarden Euro vor der Pleite gerettet. Heute startet die Bundesregierung einem Bericht der Süddeutschen Zeitung zufolge das Verfahren für den Wiederverkauf des Unternehmens. Bis Mitte Juni können sich demnach Interessenten melden, die sich an Uniper beteiligen wollen. Der Bund will seine Beteiligung von heute 99% auf etwa ein Viertel herunterfahren. Nach Schüssen an einem islamischen Zentrum in der US-Stadt San Diego mit 3 Toten sind auch die mutmaßlichen Täter tot. Die Polizei fand die Verdächtigen im Alter von 17 und 19 Jahren in einem Auto auf dem Parkplatz. Die Polizei geht vorerst von einem Hassverbrechen aus. Zu dem Zentrum gehören eine Moschee und eine Schule. Die deutschen Eishockeyspieler haben bei der Weltmeisterschaft auch nach Spiel 3 noch keine Punkte. Gegen Gastgeber Schweiz gab es eine sehr deutliche 1:6 Niederlage. Es ist die höchste WM-Niederlage gegen den Nachbarn seit 89 Jahren. Das Minimalziel-Viertelfinale ist in weiter Ferne. Und am Mittwoch geht es gegen den Titelverteidiger USA.
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1: Auf den saftig grünen Weiden Irlands lebt in Glenkill ein Schafskrimi, der Schäfer George mit seiner Herde. Er ist ein leidenschaftlicher Krimi-Liebhaber und liest deshalb jeden Abend seinen Schafen spannende Mordgeschichten vor.
2: Ich weiß, wann Rodney Hollingshead ermordet wurde und ich weiß, wer der wahre Täter war. Nein, Schluss für heute. Auf geht's, die ganze Bande. Das Ende gibt's morgen.
1: Was George nicht weiß, immer wenn er ins Bett geht, diskutieren die Schafe über den Ausgang des Krimis und wer der Mörder ist.
3: Oh, warum hört er gerade da auf?
4: Oh, genau, woraus kommt, wer der Mörder ist?
5: Das ist voll unfair. Es war die Magd, oder?
1: Doch dann ist George tot. Die schlauen Schafe merken sofort, dass er Opfer eines Verbrechens wurde.
6: Er bewegt sich nicht.
3: Oh, was?
5: Lilly, was machen wir jetzt?
7: Unser Schäfer wurde ermordet. Und wir werden das Verbrechen aufklären.
1: Auch wenn gestandene Schauspieler wie Hugh Jackman oder Emma Thompson dabei sind, die sprechenden Schafe stehlen ihnen die Show. In der deutschen Fassung ist unter anderem Anke Engelke zu hören.
8: Beim Synchron geht es nicht darum, dass man durch Method Acting, durch Vorbereitung, Recherche und 5-jährige Praktika lernt, wie ein Schaf zu gehen oder wie ein Schaf zu fühlen. Das ist nicht möglich. Man kann da nicht recherchieren.
1: Anke Engelke leiht ihre Stimme dem schlauen Schaf Lilly. Und auch ihr Fernsehpartner Bastian Pastewka ist zu hören.
9: Moppel ist das Gedächtnisschaf. Das heißt also, Moppel weiß mehr, weil Moppel schon mehrfach erlebt hat, wer in der Herde so alles gewesen ist. Und deshalb muss er die Herde auch ein bisschen abschirmen vor den Wahrheiten des Lebens.
1: Die Krimi-Geschichte ist fast Nebensache. So viel Spaß macht es, den Tieren in Glenkill ein Schafskrimi zuzusehen. Stefan Grundler, Redaktion Gong 97.1.

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2: Ich bin Florian Klaus. Guten Morgen. Wer ein neues E-Auto kauft, kann ab heute die neue Förderprämie beantragen. Bundesumweltminister Schneider will das Online-Portal heute Vormittag freischalten. Die Förderung gibt es auch rückwirkend für Autos, die seit Jahresbeginn neu zugelassen worden sind. Je nach Fahrzeug, Einkommen und Familiengröße der Käufer gibt es zwischen 1.500 und 6.000 Euro. Union und SPD sind sich einig. Die automatische Diätenerhöhung für Bundestagsabgeordnete soll in diesem Jahr ausgesetzt werden. Er sei dafür, diese Idee aus der Union schnellstmöglich umzusetzen, sagte SPD-Generalsekretär Klüssendorf. Ronny Thorau berichtet aus Berlin.
3: Man könne nicht bei Krankenversicherung, Rente und Pflege über Einsparungen diskutieren und sich gleichzeitig eine Diätenerhöhung von 500 Euro pro Monat genehmigen, so SPD-Generalsekretär Klüssendorf. Auch Unionsfraktionschef Spahn hatte sich offen gezeigt für einen Verzicht auf die anstehende automatische Diätenerhöhung zum 1. Juli. Er verstehe, dass Bürger, wenn sie verzichten müssten, das auch von Abgeordneten erwarteten, so Spahn.
2: Vor gut 3,5 Jahren hat der Bund den Düsseldorfer Energiekonzern Uniper mit mehr als 13 Milliarden Euro vor der Pleite gerettet. Heute startet die Bundesregierung einem Bericht der Süddeutschen Zeitung zufolge das Verfahren für den Wiederverkauf des Unternehmens. Bis Mitte Juni können sich demnach Interessenten melden, die sich an Uniper beteiligen wollen. Der Bund will seine Beteiligung von heute 99% auf etwa ein Viertel herunterfahren. Nach Schüssen an einem islamischen Zentrum in der US-Stadt San Diego mit 3 Toten sind auch die mutmaßlichen Täter tot. Die Polizei fand die Verdächtigen im Alter von 17 und 19 Jahren in einem Auto auf dem Parkplatz. Die Polizei geht vorerst von einem Hassverbrechen aus. Zu dem Zentrum gehören eine Moschee und eine Schule. Die deutschen Eishockeyspieler haben bei der Weltmeisterschaft auch nach Spiel 3 noch keine Punkte. Gegen Gastgeber Schweiz gab es eine sehr deutliche 1:6 Niederlage. Es ist die höchste WM-Niederlage gegen den Nachbarn seit 89 Jahren. Das Minimalziel Viertelfinale ist in weiter Ferne. Und am Mittwoch geht es gegen den Titelverteidiger USA.
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1: Ich bin Angela Kress. Guten Morgen. Bis zu 6.000 Euro Prämie gibt's für Käufer von E-Autos durch ein neues Förderprogramm vom Staat. Ab heute sollen Privatleute die Förderung beantragen können. Bundesumweltminister Schneider will das Portal am Vormittag starten. Die Prämie gibt es auch rückwirkend für Autos, die seit dem 1. Januar neu zugelassen worden sind. Insgesamt stehen 3 Milliarden Euro zur Verfügung. Wie geht es den deutschen Wäldern? Dafür stellt Bundesagrarminister Rainer heute neue Daten vor. Schon länger werden an den Bäumen wegen des Klimawandels verbreitet Schäden durch Hitze, Trockenheit und Käferbefall beobachtet. Im letzten Jahr kam heraus, dass der Wald in Deutschland durch die großen Schäden inzwischen mehr Kohlenstoff abgibt, als er aufnehmen kann und damit seine Funktion als Klimaschützer nicht mehr erfüllen kann. US-Präsident Trump hatte für heute angeblich einen Angriff auf den Iran geplant, den hat er aber nach eigenen Angaben abgesagt. Das Militär sei für einen groß angelegten Angriff bereit, falls es keine Einigung mit dem Iran gebe. Tina Eck berichtet.
2: Einige Golfstaaten, darunter Katar und Saudi-Arabien, hätten ihn gebeten, von dem geplanten Militärschlag zunächst abzusehen, weil gerade ernsthafte Verhandlungen im Gange seien, erklärte Trump weiter. Aus Respekt sei er dieser Bitte nachgekommen. Zuvor hatte Trump den Druck auf den Iran wieder mal hochgeschraubt und gedroht, den Krieg wieder aufzunehmen.
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3: Mit Tanja Scholl. Die Nürnberger Versicherung schlägt ein neues Kapitel auf. Das Unternehmen gehört künftig zur Vienna Insurance Group aus Wien. Der österreichische Konzern hat sein Übernahmeangebot vollzogen und hält jetzt mehr als 99% der Aktien. Eine sehr gute Nachricht für die Nürnberger, so Unternehmenssprecher Martin Gosen.
4: Die Zusammenschlussvereinbarung mit der VIG hat festgehalten, dass es keine Personalmaßnahmen geben wird und dass wir im Gegenteil durch die Zugehörigkeit zu dieser internationalen Gruppe auch mehr Karrieremöglichkeiten anbieten können. Dinge, die nicht möglich gewesen wären, wenn wir alleine geblieben wären.
3: Die Nürnberger bleibt dabei eigenständig. Am Namen wird sich nichts ändern. Außerdem wird die Versicherung ihr Geschäft weiterhin von Nürnberg aus steuern.
5: Dankeschön.
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5: Morgen auf die Straßen. Eine Meldung haben wir aktuell für euch. Kommt von der B2 Weißenburg Richtung Nürnberg. Zwischen Schwabach-Penzendorf und der Einfahrt Rot steht ein defekter PKW. Unfallaufnahme ist im Gange. Fahrt in dem Bereich bitte aufmerksam. Wenn ihr noch was habt, sagt Bescheid. 08000 97 1 97 1. Gute Fahrt. Und das Wetter zeigt sich auch von seiner schönsten Seite aktuell. Viel blauer Himmel, ein paar wenige Wölkchen bei 5 Grad in Altenfurt und in Weißendorf. Sonne und ein paar Wolken bekommen wir heute bei bis zu 18 Grad. Gegen Mittag sind vereinzelt ein paar kurze Schauer möglich. Und die Nacht leicht bewölkt, bei Tiefstwerten um 10 Grad, also schon mal ganz angenehm. Der Gongwettertrend, morgen bis 20 Grad, allerdings immer wieder Regen mit dabei. Ab Donnerstag wird es dann sonniger und wärmer.
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5: Ah, und ich muss sagen, ich bin schon ein bisschen kribbelig. Ja, es ist Dienstag und übermorgen am Donnerstag 17 Uhr, da ist Anstich auf der Erlanger Bergkirchweih. Und wer hier regelmäßig reinhört, weiß, ich bin ein riesengroßer Fan. Die Frage ist nur für viele natürlich, wie komme ich hin und wie komme ich danach wieder heim? Da hat man bei den Öffis, bei der VAG was Besonderes aufgelegt. Wie das aussieht, wie es euch das Leben leichter macht, gleich nach Supertramp und Genesis.
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0: Supertramp, Logical Song. Und ganz genau 10 Minuten nach 6. Hier ist Kong 97.1, Frankens Classic Rock Sender. Und am Donnerstag, da ist es soweit, da ist Anstich an der Erlanger Bergkirchweih. Ich werde auf jeden Fall viel und häufig am Start sein, ihr hoffentlich auch. Aber es stellt sich ja dann immer wieder die Frage, wie kommt man denn danach heim? Wir haben mal bei der VAG durchgeklingelt, bei Barbara Loos. Schönen guten Morgen.
1: Hallo, guten Morgen.
0: Barbara, ihr habt euer Angebot für die Bergkirchweih ausgebaut, ne?
1: Richtig. Also die Bergkirchweih ist natürlich vor allem abends gerne besucht. Da fahren die Nightliner öfter als sonst. Und auch die Buslinie 20 wird verstärkt. Die fährt in den Abendstunden länger und an Sonn- und Feiertagen auch zusätzlich im 40-Minuten-Takt.
0: Na, das ist ja schon mal spitze. Und gibt es dann auch irgendwelche speziellen Tickets?
1: Es gibt ein Bergkirchweih-Ticket, gilt allerdings nur in der Zone 400, also in Erlangen, für bis zu 6 Personen, darunter 2 Erwachsene. Die können ab 9.30 Uhr jeden Tag zur Bergkirchweih damit fahren, am Bergdonnerstag auch ganztag.
0: Okay, perfekt. Und sag mal, wie viel Bier darf ich denn trinken, dass ihr uns überhaupt noch mitnehmt?
1: Also da zählen wir nicht nach. Solange sich alle ordentlich benehmen und an die Beförderungsbedingungen halten, gibt es da keine Beschränkungen.
0: Okay, dann können wir auf jeden Fall ein bisschen neileuchten und das Auto stehen lassen, sicher wieder nach Hause kommen. Die VAG hat ihr Angebot zur Erlanger Bergkirchweih etwas aufgestockt. Übrigens nicht vergessen, am Wochenende ist in Nürnberg auch noch Kerwa in Zabo und in Lauf am Holz. Also da ist einiges geboten.

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1: The Red Hot Chili Peppers um gleich 20 Minuten nach 6. Schönen guten Morgen, hier ist Gong 97.1, Frankens Classic Rock Sender. Und in ziemlich genau einer Stunde, da ist wieder unser Rockbade zu Gast. Immer Dienstag und Donnerstag um 20 nach 7 vertont der uns einen Rockklassiker im edlen Gewand. Ihr könnt raten, was das für ein Song ist unter der 08000971971. Und wenn wir eine Lösung haben, dann spiele ich euch die Nummer auch. Wir hören jetzt schon mal rein, dann habt ihr eine Stunde Zeit, um ein bisschen reinzuhirnen.
2: Da lungert eine Schar junger Burschen, treibt ihren Unfug in der Ecke der Schenke, trunken und geschniegelt in ihrem besten Gewand, in braunen Pluderhosen und hochsohligen Schuhen.
1: Vielleicht habt ihr ja schon eine Ahnung, in einer Stunde gibt's das Ganze nochmal ausführlich. 20 nach 7 heißt's wieder Rock in edler Sprache.

0: Ist das schon bald soweit? Cool is out. Es geht mit ganz, ganz großen Schritten in Richtung Pfingstferien und gar nicht mehr so lange müsst ihr warten auf Musik von AC/DC, Bon Jovi und REO Speedwagon. Gibt's nämlich gleich in der nächsten halben Stunde.
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7: Ich bin Angela Kress. Guten Morgen. Bis zu 6.000 Euro Prämie gibt's für Käufer von E-Autos durch ein neues Förderprogramm vom Staat. Ab heute sollen Privatleute die Förderung beantragen können. Bundesumweltminister Schneider will das Portal am Vormittag starten. Die Prämie gibt es auch rückwirkend für Autos, die seit dem 1. Januar neu zugelassen worden sind. Insgesamt stehen 3 Milliarden Euro zur Verfügung. Wie geht es den deutschen Wäldern? Dafür stellt Bundesagrarminister Rainer heute neue Daten vor. Schon länger werden an den Bäumen wegen des Klimawandels verbreitet Schäden durch Hitze, Trockenheit und Käferbefall beobachtet. Im letzten Jahr kam heraus, dass der Wald in Deutschland durch die großen Schäden inzwischen mehr Kohlenstoff abgibt, als er aufnehmen kann und damit seine Funktion als Klimaschützer nicht mehr erfüllen kann. US-Präsident Trump hatte für heute angeblich einen Angriff auf den Iran geplant, den hat er aber nach eigenen Angaben abgesagt. Das Militär sei für einen groß angelegten Angriff bereit, falls es keine Einigung mit dem Iran gäbe. Tina Eck berichtet.
8: Einige Golfstaaten, darunter Katar und Saudi-Arabien, hätten ihn gebeten, von dem geplanten Militärschlag zunächst abzusehen, weil gerade ernsthafte Verhandlungen im Gange seien, erklärte Trump weiter. Aus Respekt sei er dieser Bitte nachgekommen. Zuvor hatte Trump den Druck auf den Iran wieder mal hochgeschraubt und gedroht, den Krieg wieder aufzunehmen.
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9: Mit Tanja Scholl. Ein rätselhafter Chemieunfall in Nürnberg beschäftigt weiter die Ermittler. Nach dem tödlichen Vorfall in einem Betrieb im Stadtteil Scharfhof haben Polizei und Spurensicherung ihre Arbeit am Unglücksort aufgenommen.
10: Seit Freitag konnte das Gebäude wegen der Gefahr durch die ausgetretene Chemikalie nicht betreten werden. Bei dem Vorfall wurden zahlreiche Menschen verletzt, ein Mitarbeiter starb. Er soll heute obduziert werden. Jetzt sichern Experten Spuren und nehmen Proben. Ein Speziallabor soll klären, welcher Stoff ausgetreten ist und wie es zu dem Unfall kommen konnte. Henrike Müller, Nachrichtenredaktion.
9: Für die Bevölkerung bestand laut Polizei keine Gefahr, weil die Chemikalie im Gebäude blieb.
0: Danke, Tanja.
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0: Schönen guten Morgen raus auf die Straßen. Alles ruhig aktuell, keine Unfälle, keine Staus. Aber der Benjamin hat einen Blitzer. Wo denn?
11: In Uttenreuth am Ortseingang, direkt bei der Polizei.
0: Alles klar, danke schön, da Obacht geben. Und wenn ihr noch mehr habt, einfach durchfunken. 08000 97.1 97.1. Gute Fahrt euch. Richtig schönes Wetter heute Morgen. Viel blauer Himmel, paar Schleierwölkchen bei 6 Grad in Rot und 7 in Buch. Bis 18 Grad bekommen wir heute. Zunächst bleibt es bei Sonne und ein paar Wolken. Ab Mittag kann es vereinzelt mal ein paar kurze Schauer geben. Die Nacht leicht bewölkt bei 10 Grad und Deckung Wettertrend. Morgen bis 20 Grad, allerdings immer wieder Regen. Ab Donnerstag wird es dann sonniger und wärmer.
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0: Und da geht's ja schon mit großen Schritten in Richtung Pfingstferien. Vielleicht gehört ihr ja zu den Spontanen, die noch überhaupt nicht so genau nachgedacht haben, wo es hingehen soll. Da können wir euch gleich ein wenig unterstützen, gerade wenn es darum geht, wo ihr dann mit Badehose und Bikini ins Wasser springt. Gibt's nämlich ein paar Qualitätsmerkmale. Gleich nach REO, Speedwagon und U2. 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

So, da machen wir uns überhaupt keinen Stress. Langsam wach werden mit REO Speedwagon auf Gong 97.1. Can't fight this feeling. Paar Tage noch, dann geht's in die Pfingstferien und vielleicht seid ihr noch gar nicht so sicher, wo es genau hingehen soll. Vielleicht nach Italien, und mehr als 500 Strände in Italien tragen jetzt die sogenannte blaue Flagge. Das ist ein Umweltlabel, das für richtig gute Wasserqualität, für saubere Infrastruktur und nachhaltigen Umgang mit Abwasser und Müll steht. Also das heißt, wenn so ein Strand die blaue Flagge hat, dann könnte da auch ganz entspannt ins Wasser gehen. Die meisten ausgezeichneten Küstengemeinden liegen übrigens in Ligurien, gefolgt von Apulien und Kalabrien. Es gibt natürlich auch Leute da draußen, die sagen, ich will gar nicht so weit weg. Auch in Deutschland gibt es jede Menge Orte, die diese blaue Flagge tragen. 85 Sportboothäfen, 33 Badestellen an Küsten und Binnengewässern sind mit dabei. Spitzenreiter in diesem Jahr in Deutschland ist übrigens, steht hier, Mecklenburg-Vorpommern. Was steht da noch? Mit insgesamt 33 blauen Flaggen. Der Großteil davon entfällt auf Strände und Badestellen. Moment mal, Meckpomm, 33, blaue Flagge,

Losing My Religion, R.E.M. um 6.48 Uhr auf Gong 97.1. 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Es ist Dienstag, der 19. Mai 2026 und heute vor genau 72 Jahren, da wurde Phil Rudd geboren. Der Mann mit dem wahrscheinlich stoischsten Groove der Rockgeschichte. Der AC/DC-Drummer hat ja mit seinem Stil Songs wie Back in Black praktisch in Granit gemeißelt. Das Album hat sich weltweit über 49 Millionen Mal verkauft und gehört damit völlig zu Recht zu den erfolgreichsten Rockplatten aller Zeiten. Allerdings hat Phil Rudd nicht nur musikalisch für Schlagzeilen gesorgt. 2014 ist er nach einer Polizeirazzia in Neuseeland unter anderem wegen Drogenbesitz und Bedrohung angeklagt worden. Immerhin der Vorwurf des versuchten Auftragsmordes, der ist später fallen gelassen worden. Und weil wir gerade bei AC/DC sind, hier noch eine herrlich schräge Geschichte aus der Bon Scott-Ära. Der Klassiker Whole Lotta Rosie, der basiert tatsächlich auf einer echten Begegnung. Angus Young hat später erzählt, Bon Scott sei nach einem Gig in Tasmanien unterwegs gewesen, als ihn eine doch recht lautstarke Dame namens Rosie angesprochen hat. Ergebnis dieser Begegnung, ein Song über eine Frau mit legendären Maßen und, laut Bon Scott, genug Energie, um eine ganze Tourband wachzuhalten. Das Beste daran, AC/DC haben Rosie nie als Witzfigur dargestellt. Bon Scott besingt sie sogar ziemlich respektvoll als absolute Ausnahmeerscheinung. Rock'n'Roll-Romantik auf Australisch eben. Hier sind zum 72. von Drummer Phil Rudd AC/DC mit Whole Lotta Rosie.

0: Es ist jetzt 6.59 Uhr.
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11: Ich bin Angela Kress, guten Morgen. Nur einmal am Tag erhöhen, nämlich um 12 Uhr. Diese Regelung gilt ja seit April an Tankstellen. Dagegen wurde tausendfach verstoßen, wie eine Auswertung des Verbraucherdienstes Mehr Tanken zeigt. Fiona Reiner berichtet.
12: Fast jede fünfte Tankstelle soll laut dieser Auswertung gegen die 12-Uhr-Regel verstoßen haben. Und das soll in dem beobachteten Zeitraum insgesamt rund 17.000 Mal passiert sein. Der Bundesverband Freier Tankstellen nimmt Tankstellenbetreiber in Schutz. Der Prozess von der Preisänderung bis hin zur Datenübermittlung ans Kartellamt sei lang.
11: Wofür soll das Sondervermögen Infrastruktur verwendet werden? Das Verkehrsbündnis Allianz pro Schiene ist dafür, davon auch alte Bahnstrecken wieder zu aktivieren. Es rief den Bund auf, dafür mehr Geld in die Regionen zu geben. Schon vor 2 Jahren hatte Allianz pro Schiene eine Liste solcher einstiger Trassen vorgestellt. Oft sind sie nur ein paar Kilometer lang, könnten vor Ort aber tausenden Menschen wieder Zugang zur Bahn ermöglichen. Die Koalition hat ja große Reformpläne, ist sich aber in vielen Punkten nicht einig. Kurz vor den entscheidenden Wochen ist Kanzler Merz heute zu Gast bei der Bundestagsfraktion der SPD. Nach Angaben aus der Fraktion ist es sein erster Besuch bei der Fraktion, seit er zum Kanzler gewählt wurde. Zu großen Diskussionen hatten zuletzt zum Beispiel der Tankrabatt geführt oder auch die Frage, wie Haushaltslöcher gestopft werden können.
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13: Mit Tanja Scholl. Nach einem echten Fußballkrimi hat sich die Spielvereinigung Greuther Fürth in die Relegation gerettet und kämpft jetzt gegen Rot-Weiß Essen um den Klassenerhalt. Ab heute Nachmittag gilt für Kleeblatt-Dauerkartenbesitzer und Mitglieder ein Vorkaufsrecht für das Auswärtsspiel am kommenden Freitag in Essen. Ab 14 Uhr können sie sich bis zu 2 Tickets sichern. Für das Heimspiel kommenden Dienstag in Fürth sind die Dauerkarten nicht automatisch gültig. Inhaber können sich aber ab morgen um 10 Uhr die reservierten Plätze kostenlos im Onlineshop sichern. Die Reservierung gilt bis morgen um Mitternacht. Ab Donnerstag gibt es dann für Dauerkartenbesitzer und Mitglieder die Möglichkeit, maximal 4 weitere Tickets zu kaufen.
14: Danke, Tanja.
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14: Na, starten wir auf der A3 Würzburg Richtung Nürnberg. Zwischen Erlangen-West und dem Kreuz Fürth-Erlangen. 1 Kilometer Stau brauchte 5 Minuten durch. Und ein bisschen aufpassen auf der A9 Nürnberg Richtung Berlin. Die Einfahrt am Kreuz Nürnberg-Ost, da steht ein defekter LKW. Einen Blitzer haben wir auch gerade, der steht in Odenreuth in der Gräfenberger Straße am Ortseingang. Und wenn ihr noch was für uns habt, sagt Bescheid unter 08000 97 1 97 1. Gute Fahrt. Das Wetter, viel blauer Himmel, aktuell bei 7 Grad in Großgründlach und in Roßtal. So um die 18 Grad bekommen wir heute. Erst ein paar wenige Wölkchen unterwegs. Ab Mittag kann es vereinzelt mal ein paar kurze Schauer geben. Leicht bewölkt geht es dann bei 10 Grad durch die Nacht. Und der Gongwettertrend, morgen bis 20 Grad. Allerdings ist da immer wieder etwas Regen mit dabei. Ab Donnerstag wird es dann sonniger und wärmer.
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14: So, wer von euch geht regelmäßig joggen oder laufen? Ja, ich versuch's ja auch immer wieder. Ist bei mir so eine On-Off-Beziehung. Ne? Manchmal läuft's richtig gut und manchmal kommst du dir vor, als wärst du 100 und kriegst keinen Fuß vor den anderen. Wobei, das ist ein schlechter Vergleich, weil ich hab grad ein paar ältere Herrschaften gesehen. Die haben richtig Gas gegeben und so eine kleine Motivation für euch, wenn ihr die Laufschuhe schon lange nicht mehr geschnürt habt, gibt's gleich nach Rick Springfield und in the Neck. My Sharona.
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0: Rick Springfield feiert die Jugend. Celebrate Youth auf KOM 97.1 um 7.14 Uhr. Das hier geht jetzt raus an alle Sportlerinnen und Sportler da draußen. Wenn ihr regelmäßig joggen oder laufen geht und dann hat man mal so einen Tag, wo man sagt, heute habe ich mich gefühlt, als wäre ich 100. Ne? Ist allerdings ein wirklich schlechter Vergleich. In Duisburg, da gab es jetzt einen Sponsorenlauf um einen Baggersee. 2 Kilometer lang war die Runde, war allerdings kein normaler Sponsorenlauf, weil 40 Seniorinnen und Senioren sind da mit Gehstock und Rollator an den Start gegangen. Fun Fact, die älteste Teilnehmerin war 98 und hat die zweitälteste Dame mit 94 mal eben ganz entspannt hinter sich gelassen.
1: Kann ich nichts dafür, wenn die so lahm sind?
2: Der rastet, der rostet. Ja. Das sage ich mir immer wieder.
0: Ja, so schaut es nämlich aus. Wer rastet, der rostet. Also bitte auch keine schlechten Vergleiche mit alten Herrschaften, die geben nämlich immer noch richtig Gas. Wenn ihr sagt, zum Gas geben ist noch zu früh, ich lasse es lieber langsam angehen, dann habe ich jetzt Faith No More für euch. Hier sind sie mit I'm Easy.

0: Nummer kennt ihr natürlich. Rainbow, Since You've Been Gone. Feinster Classic-Rock auf Gong 97.1. 20 nach 7. Und jetzt ist wieder euer Musik-Nerd-Wissen gefragt.
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0: Unser Barde vertont euch einen Rock-Klassiker im edlen Gewand. Und wenn ihr die Nummer erkennt, dann ruft er mich bitte an unter der 08000971971. Und wenn wir eine Lösung haben, dann spiele ich euch den Song. Also, jetzt bitte mal ganz genau hinhören.
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1: Also mal so ganz unter uns, schwer war das heute nicht, oder? Habt ihr es erkannt? 08000 97 1 97 1. Und wenn wir eine Lösung haben, dann spiele ich euch das Ding zum Start in die nächste halbe Stunde. Jetzt gibt's erstmal Twisted Sister.

0: Twisted Sister, we are not gonna take it. 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Und das hier?
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0: Ja, das war unsere Rockbar der heute und das war so überhaupt gar nicht schwer. Einiges los in der Leitung, ich gehe mal ran. Gong 97.1, der Claudio, guten Morgen. Schauen wir mal, ob wir da eine Lösung finden. Hallöchen. Ja, wer ist denn da? Keiner da? Hallo? Ich schaue nochmal. Gehen wir jetzt nochmal ran. Hallo?
2: Ja, Claudio, guten Morgen. Hier ist der Dieter.
0: Grüß dich.
2: Das ist natürlich Dire Straits Sultans of Swing.
0: Und das war so überhaupt gar nicht schwer dieses Mal, oder?
2: Nee, überhaupt nicht.
0: Bist du ein Dire Straits Fan?
2: Ja, schon immer.
0: Ja, na, dann tue ich dir gleich was Gutes. Gleich nach den News spiele ich dir das Ding.
2: Klasse, ich freue mich.
0: Bitte schön, schönen Tag noch. Ciao, ciao.
2: Und dir auch. Tschüss.
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11: Ich bin Angela Kress. Guten Morgen. Nur einmal am Tag erhöhen, nämlich um 12 Uhr. Diese Regelung gilt ja seit April an Tankstellen. Dagegen wurde tausendfach verstoßen, wie eine Auswertung des Verbraucherdienstes Mehr Tanken zeigt. Fiona Reiner berichtet.
12: Fast jede fünfte Tankstelle soll laut dieser Auswertung gegen die 12-Uhr-Regel verstoßen haben. Und das soll in dem beobachteten Zeitraum insgesamt rund 17.000 Mal passiert sein. Der Bundesverband Freier Tankstellen nimmt Tankstellenbetreiber in Schutz. Der Prozess von der Preisänderung bis hin zur Datenübermittlung ans Kartellamt sei lang.
11: Wofür soll das Sondervermögen Infrastruktur verwendet werden? Das Verkehrsbündnis Allianz pro Schiene ist dafür, davon auch alte Bahnstrecken wieder zu aktivieren. Es rief den Bund auf, dafür mehr Geld in die Regionen zu geben. Schon vor 2 Jahren hatte Allianz pro Schiene eine Liste solcher einstiger Trassen vorgestellt. Oft sind sie nur ein paar Kilometer lang, könnten vor Ort aber tausenden Menschen wieder Zugang zur Bahn ermöglichen. Die Koalition hat ja große Reformpläne, ist sich aber in vielen Punkten nicht einig. Kurz vor den entscheidenden Wochen ist Kanzler Merz heute zu Gast bei der Bundestagsfraktion der SPD. Nach Angaben aus der Fraktion ist es sein erster Besuch bei der Fraktion, seit er zum Kanzler gewählt wurde. Zu großen Diskussionen hatten zuletzt zum Beispiel der Tankrabatt geführt oder auch die Frage, wie Haushaltslöcher gestopft werden können.
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13: Mit Tanja Scholl. Die Nürnberger Versicherung schlägt ein neues Kapitel auf. Das Unternehmen gehört künftig zur Vienna Insurance Group aus Wien. Der österreichische Konzern hat sein Übernahmeangebot vollzogen und hält jetzt mehr als 99% der Aktien. Eine sehr gute Nachricht für die Nürnberger, so Unternehmenssprecher Martin Gosen.
14: Die Zusammenschlussvereinbarung mit der VIG hat festgehalten, dass es keine Personalmaßnahmen geben wird und dass wir im Gegenteil durch die Zugehörigkeit zu dieser internationalen Gruppe auch mehr Karrieremöglichkeiten anbieten können. Dinge, die nicht möglich gewesen wären, wenn wir alleine geblieben wären.
13: Die Nürnberger bleibt dabei eigenständig. Am Namen wird sich nichts ändern. Außerdem wird die Versicherung ihr Geschäft weiterhin von Nürnberg aus steuern.
15: Danke, Tanja.
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15: Da fangen wir an auf der A3 Würzburg Richtung Nürnberg zwischen Erlangen-West und dem Kreuzfurt Erlangen. 3 Kilometer Stau, brauchte 10 Minuten länger. Dann A9 Nürnberg Richtung Berlin. In der Einfahrt zum Kreuz Nürnberg-Ost ein defekter LKW. Und A9 Berlin Richtung Nürnberg zwischen Hommersdorf und Laufhersbruck ein langes Metallteil auf der Fahrbahn. Die A73 haben wir noch feucht Richtung Nürnberg zwischen Münchner Straße und Nürnberg-Hafen-Ost. 1 Kilometer Stau, 5 Minuten plus. Und die Tanja hat einen Blitzer.
16: In der Mannhofer Straße haben sie gerade angefangen, Blitzer aufzubauen in der 30er-Zone.
15: Ja, die altbekannte Stelle Obacht geben da. Außerdem ein Blitzer in Uttenreuth in der Gräfenberger Straße am Ortseingang. Habt ihr noch was? Sagt kurz Bescheid unter 08000 97 1 97 1. Gute Fahrt euch. Richtig schönes Wetter haben wir aktuell bei 8 Grad in Fürth-Poppenreuth, 9 sind es in Leinburg und so um die 18 Grad bekommen wir heute. Erst Sonne und Wolken im Wechsel. Ab Mittag kann es vereinzelt mal ein paar Regentröpfchen geben. Die Nacht dann leicht bewölkt bei 10 Grad. Gongwettertrend, morgen bis 20 Grad. Da allerdings bitte den Regenschirm nicht vergessen, gibt immer wieder Regenschauer. Ab Donnerstag wird es dann sonniger und richtig warm.
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15: Meine Frau geht ja regelmäßig mit 3 anderen Männern ins Bett. Also im übertragenen Sinne. Ja, bitte nicht falsch verstehen. Nein, sie ist ein großer Fan der 3 Fragezeichen. Justus, Jonas, Peter, Shaw und Bob Andrews. Die laufen jeden Abend bei uns zum Einschlafen. Ja? Und sind deswegen auch mit der erfolgreichste deutsche Hörspielreihe. Und jetzt für alle Fans da draußen gibt's Neues von den 3 Fragezeichen. Das präsentiere ich euch gleich. Vorher müssen wir noch das hier klären.
18: Da tritt der Mann beherzt vor das Sprachrohr und spricht zuletzt, just als die Stundenglocke schlägt: Gute Nacht nun, es ist an der Zeit, heimwärts zu ziehen. Doch eilig fügt er noch ein letztes hinzu. Wir sind die Sultane. Ja, wir sind die Sultane des schwingenden Spiels.
15: Ja, The Sultans of Swing, das war der gesuchte Titel heute bei Rock in edler Sprache, der Dieter konnte lösen.

The Killers, Mr. Brightside auf Frankens Classic Rock Sender. Hier ist Gong 97.1 um 7.43 Uhr. Justus Jonas, Peter Shaw und Bob Andrews. Die drei Namen muss ich, glaube ich, kaum jemandem da draußen erklären. Oder vielleicht doch. Das sind die drei Fragezeichen. Das ist Deutschlands erfolgreichste Hörspielreihe. Erst waren ja die Bücher da, dann kamen die Hörspiele, die sind bis heute unfassbar beliebt und es kommt, glaube ich, auch so jeden Monat ein neues Hörspiel raus. Dann gab es die Live-Hörspiele, das sind also die drei Sprecher mit Geräuschemacher, mit Musikern, mit allem, was so dazugehört, über Deutschlands Bühnen gezogen und haben diese Hörspiele tatsächlich live performt. Ich war auch mal dabei mit meiner Frau. Es ist ein Riesenspaß, glaubt man gar nicht. So, und jetzt setzt man noch eins drauf im Drei-Fragezeichen-Universum. Denn die drei Detektive werden demnächst auch in der Oper zu sehen sein. Ja, in der Staatsoper Stuttgart. Da soll am 20. Februar 2027 die erste Aufführung stattfinden. Das soll also so eine Kombination aus Popkultur und richtig großer Oper werden. Und alle drei Fragezeichen Hörspielfans erfragen sich jetzt natürlich, wie könnte das denn klingen? Die Frage haben wir uns auch gestellt und haben da mal unseren Haus- und Hofkomponisten mit beauftragt.

0: auch schon wieder 32 Jahre auf dem Buckel, die Nummer. Die Offspring und Self-Esteem aus dem Jahr 94 auf Gong 97.1. Leicht ist schwer und schwer ist easy. Klingt es kompliziert? Es sind auch recht interessante Worte von Deep Purple-Gitarrist Simon McBride. Der ist ja seit 2022 mit in der Band und hat sich jetzt in einem Interview mal über Deep Purple-Songs geäußert.
1: Die schwierigsten Songs sind mit Abstand die einfachen, wie zum Beispiel Smoke on the Water. Die Leute sind immer so, ist ja mega einfach, aber es geht um Timing, die Kraft und vor allem um das, was man nicht spielt. Die meisten wollen noch hier was machen und Vibrato und sonst was, aber das Schöne ist die Einfachheit. Bam, bam, bam, nichts mehr.
0: That's all you have to do. Ja, dann auch zu hören auf dem neuen Deep Purple Album und natürlich auf großer Tour mit Stop in Nürnberg. Am 7. November sind sie bei uns zu Gast und das Ganze präsentiert von uns von Gong 97.1.
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0: Das ist wirklich allerfeinster Classic Rock auf Kong 97.1. Deep Purple, Black Knight am 7. November in Nürnberg, präsentiert von Kong 97.1. Und hier geht's gleich weiter mit Toto und mit Genesis.
1: Es ist jetzt
0: 7.58 Uhr.
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13: Ich bin Angela Kress. Guten Morgen. Mehr als 5000 Straftaten, die sich gegen Parteirepräsentanten oder Parteimitglieder richteten, hat die Polizei im vergangenen Jahr registriert. Ein Plus von fast 40% im Vergleich zum Jahr davor. Diana Kramer berichtet.
14: Ein Grund für den nochmal deutlichen Zuwachs im vergangenen Jahr dürfte das aufgeheizte Klima im Wahlkampf Anfang 2025 gewesen sein. Die meisten Angriffe kommen aus dem rechten und linken Spektrum, heißt es. In den meisten Fällen geht es um Äußerungsdelikte wie Volksverhetzung, Verleumdung und Beleidigung. Aber auch körperliche Angriffe oder Farbattacken an Gebäuden haben zugenommen.
13: Wer die neue Kaufprämie für Elektroautos nutzen will, kann die staatliche Unterstützung ab heute beantragen. Bundesumweltminister Schneider will das Portal dafür am Vormittag freischalten. Wie hoch ein staatlicher Zuschuss sein kann, hängt von einigen Faktoren ab, zum Beispiel vom Einkommen. Bis zu 6.000 Euro sind möglich, auch rückwirkend für Neuzulassungen seit Jahresbeginn. Haben Amazon Prime Videokunden Anspruch auf Schadenersatz wegen eingespielter Werbung? Darüber verhandelt ab heute das Bayerische Oberste Landesgericht. Geklagt hat die Verbraucherzentrale Sachsen, stellvertretend für fast 220.000 deutsche Kunden. Kern ist die Frage, ob Amazon von seinen Kunden zusätzlich Geld verlangen darf, damit der ursprünglich als werbefrei angekündigte Bezahldienst auch tatsächlich werbefrei bleibt.
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15: Mit Tanja Scholl. Ein rätselhafter Chemieunfall in Nürnberg beschäftigt weiter die Ermittler. Nach dem tödlichen Vorfall in einem Betrieb im Stadtteil Scharfhof haben Polizei und Spurensicherung ihre Arbeit am Unglücksort aufgenommen.
16: Seit Freitag konnte das Gebäude wegen der Gefahr durch die ausgetretene Chemikalie nicht betreten werden. Bei dem Vorfall wurden zahlreiche Menschen verletzt, ein Mitarbeiter starb. Er soll heute obduziert werden. Jetzt sichern Experten Spuren und nehmen Proben. Ein Speziallabor soll klären, welcher Stoff ausgetreten ist und wie es zu dem Unfall kommen konnte. Henrike Müller, Nachrichtenredaktion.
15: Für die Bevölkerung bestand laut Polizei keine Gefahr, weil die Chemikalie im Gebäude blieb.
0: Danke, Tanja.
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0: Mit der A3 Würzburg Richtung Nürnberg zwischen Erlangen-West und dem Kreuz Fürth-Erlangen. 4 Kilometer Stau, Viertelstunde dauert's länger. A9 Nürnberg Richtung Berlin. Einfahrtkreuz Nürnberg-Ost, da kommt es zur Gefahr durch einen defekten LKW. Und A9 Nürnberg Richtung München, in der Ausfahrt Allersberg liegt ein Kantholz auf der Fahrbahn. Die Blitzer stehen in Fürth in der Mannhofer Straße, Erlangen-Schillerstraße Richtung Bismarckstraße und Utnereuth-Grävenberger Straße am Ortseingang bei der Polizei. Habt ihr noch was? Sagt kurz Bescheid unter 08000 971 971. Gute Fahrt euch. Wetter sieht ganz gut aus. Viel blauer Himmel, paar Schleierwölkchen. Aktuell bei 10 Grad in Erlenstegen und in Eltersdorf. Knapp 20 Grad bekommen wir heute. Gegen Mittag kann es vereinzelt hier und da mal einen kurzen Regenschauer geben. Die Nacht leicht bewölkt bei 10 Grad und der Gongwettertrend. Morgen bis 20 Grad, allerdings recht regnerisch. Ab Donnerstag wird es dann wärmer und sonniger.
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0: Und bei mir macht sich langsam so eine gewisse Euphorie breit. Am Donnerstag ist Anstich auf der Erlanger Bergkirchweih. Ja, für mich ein ganz wichtiger Punkt im Kalender. Ich habe da zum Beispiel auch meine Frau kennengelernt. Ich bin selber seit Jahrzehnten Stammgast am Berg. Ja, die Frage ist nur, hinkommen, schön und gut, aber wie kommt man danach wieder heim? Da hat die VAG das Angebot etwas ausgeweitet. Auf was ihr da zählen dürft, gleich nach Toto und Genesis.
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0: Das sind Toto und Hold the Line um 8.12 Uhr. Hier ist Kong 97.1, Frankens Classic Rock Sender. Und am Donnerstag, da ist es soweit, da ist Anstich an der Erlanger Bergkirchweih. Ich werde auf jeden Fall viel und häufig am Start sein, ihr hoffentlich auch. Aber es stellt sich ja dann immer wieder die Frage, wie kommt man denn danach heim? Wir haben mal bei der VAG durchgeklingelt, bei Barbara Loos. Schönen guten Morgen.
1: Hallo, guten Morgen.
0: Barbara, ihr habt euer Angebot für die Bergkirchweih ausgebaut, ne?
1: Richtig. Also die Bergkirchweih ist natürlich vor allem abends gerne besucht. Da fahren die Nightliner öfter als sonst. Und auch die Buslinie 20 wird verstärkt. Die fährt in den Abendstunden länger und an Sonn- und Feiertagen auch zusätzlich im 40-Minuten-Takt.
0: Na, das ist ja schon mal spitze. Und gibt es dann auch irgendwelche speziellen Tickets?
1: Es gibt ein Bergkirchweih-Ticket, gilt allerdings nur in der Zone 400, also in Erlangen, für bis zu 6 Personen, darunter 2 Erwachsene. Die können ab 9.30 Uhr jeden Tag zur Bergkirchweih damit fahren, am Bergdonnerstag auch ganztags.
0: Okay, perfekt. Und sag mal, wie viel Bier darf ich denn trinken, dass ihr uns überhaupt noch mitnehmt?
1: Also da zählen wir nicht nach. Solange sich alle ordentlich benehmen und an die Beförderungsbedingungen halten, gibt es da keine Beschränkungen.
0: Okay, dann können wir auf jeden Fall ein bisschen neileuchten und das Auto stehen lassen, sicher wieder nach Hause kommen. Die VAG hat ihr Angebot zur Erlanger Bergkirchweih etwas aufgestockt. Übrigens nicht vergessen, am Wochenende ist in Nürnberg auch noch Kerwa in Zabo und in Lauf am Holz. Also da ist einiges geboten.

Urecht mit dem Schluss. AC/DC Thunderstruck. Hier ist Gong 97.1, Frankens Classic Rock Sender. Und was mir gerade erst wieder so richtig aufgefallen ist, ich meine, heute ist Dienstag, ja, und es geht schon mit ganz großen Schritten in Richtung Pfingstferien. Und wichtig natürlich auch für alle, die keine Ferien haben, es ist ein langes Pfingstwochenende. Der Montag ist auch schon wieder ein Feiertag. Also da können wir es richtig krachen lassen. Und übrigens, ich habe auch nochmal in den Wetterbericht geschaut. Ab Donnerstag wird es ja richtig, richtig warm und die komplette nächste Woche perfektes Ferienwetter mit Temperaturen, die so an der 30-Grad-Marke kratzen. Also ich glaube, da ist für alle was dabei, auch für die, die jetzt nicht irgendwo großartig in den Süden fahren und in den Urlaub wegfliegen, sondern die einfach Urlaub zu Hause bei uns im schönen Franken verbringen. Oder vielleicht andersrum, vielleicht seid ihr auch von woanders her und macht bei uns in Franken Urlaub. Dann versorgen wir euch natürlich hier mit dem besten und feinsten Classic Rock auf Gong 97.1. Jetzt Musik aus dem Jahr 84, hier ist Bette Midler, Beast of Burden.

0: Wien, Bon Jovi, Heart, alles mit dabei hier in der nächsten halben Stunde auf Gong 97.1. Gleich noch die News.
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8: Ich bin Angela Kress. Guten Morgen. Mehr als 5000 Straftaten, die sich gegen Parteirepräsentanten oder Parteimitglieder richteten, hat die Polizei im vergangenen Jahr registriert. Ein Plus von fast 40% im Vergleich zum Jahr davor. Diana Kramer berichtet.
9: Ein Grund für den nochmal deutlichen Zuwachs im vergangenen Jahr dürfte das aufgeheizte Klima im Wahlkampf Anfang 2025 gewesen sein. Die meisten Angriffe kommen aus dem rechten und linken Spektrum, heißt es. In den meisten Fällen geht es um Äußerungsdelikte wie Volksverhetzung, Verleumdung und Beleidigung. Aber auch körperliche Angriffe oder Farbattacken an Gebäuden haben zugenommen.
8: Wer die neue Kaufprämie für Elektroautos nutzen will, kann die staatliche Unterstützung ab heute beantragen. Bundesumweltminister Schneider will das Portal dafür am Vormittag freischalten. Wie hoch ein staatlicher Zuschuss sein kann, hängt von einigen Faktoren ab, zum Beispiel vom Einkommen. Bis zu 6.000 Euro sind möglich, auch rückwirkend für Neuzulassungen seit Jahresbeginn. Haben Amazon Prime Videokunden Anspruch auf Schadenersatz wegen eingespielter Werbung? Darüber verhandelt ab heute das Bayerische Oberste Landesgericht. Geklagt hat die Verbraucherzentrale Sachsen, stellvertretend für fast 220.000 deutsche Kunden. Kern ist die Frage, ob Amazon von seinen Kunden zusätzlich Geld verlangen darf, damit der ursprünglich als werbefrei angekündigte Bezahldienst auch tatsächlich werbefrei bleibt.
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10: Mit Tanja Scholl. Beim 1. FC Nürnberg heißt es gerade abschalten und Akkus aufladen. Das Team von Chefcoach Miro Klose ist für rund 6 Wochen im Sommerurlaub. Der Plan für die Zeit danach steht aber schon. Am letzten Montag im Juni werden die Nürnberger am Pfalzner Weiher die erste Einheit der neuen Saison absolvieren. Das erste Testspiel steigt dann am 8. Juli beim TSV Kornburg. Gegen die Spielvereinigung Ansbach und Waldhof Mannheim stehen weitere auf dem Programm, bevor es dann am 19. Juli für eine Woche ins Trainingslager nach Südtirol geht. Im Anschluss hat das Team noch 2 Trainingswochen in Nürnberg, dann steht der erste Spieltag an.
11: Danke, Tanja.
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11: Wir fangen mal an auf der A3 Nürnberg Richtung Würzburg. Zwischen dem Kreuzfurt Erlangen und Erlangen-Frauenaurach. 3 Kilometer Stau, 10 Minuten dauert es länger. Und gegen Richtung A3 Würzburg Richtung Nürnberg zwischen Höchstadt Ost und dem Kreuzfurt Erlangen. 6 Kilometer Stau, da verliert eine halbe Stunde. A9 Nürnberg Richtung Berlin. In der Einfahrt zum Kreuz Nürnberg Ost, da steht an defekte LKW. Obacht geben. Geblitzt wird auch noch, und zwar in Fürth, in der Mannhofer Straße und in Erlangen die Schillerstraße Richtung Bismarckstraße. Habt ihr noch mehr? Einfach kurz Bescheid geben unter 08000 97 1 97 1. Gute Fahrt euch. Wetter sieht richtig gut aus. Aktuell bei 11 Grad in Langenzenn und in Fischbach. Die Höchsttemperaturen heute, die liegen so um 18 Grad. Gegen Nachmittag ist es ein bisschen bewölkter, auch in der Nacht bei Tiefstwerten um die 10 Grad. Der Gong-Wettertrend für morgen bis 20 Grad. Allerdings gibt es immer wieder Regenschauer. Ab Donnerstag dann viel mehr Sonne und auch viel mehr Temperatur.
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11: Und wir haben die Gitarren zum sonnigen Wetter da draußen. Bon Jovi wartet schon mit Runaway. Und den Anfang machen Queen mit der

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Da haben sie noch ganz am Anfang gestanden, die Herren von Bon Jovi. Der Einstieg in eine ganz große Karriere mit Runaway aus dem Jahr 1984. Hier ist Gong 97.1, der Classic Rock Sender. Und es gibt da so Musiksparten, die sind im besten Sinne des Wortes konservativ. Ja, da weiß man, was man bekommt. Das ist immer relativ ähnlich. Da macht man keine großen Experimente. Und gerade beim Bluesrock ist es so, dass man da ja nicht unbedingt in den Verdacht kommt, jetzt mit großartigen technischen elektronischen Spielereien rumzuhantieren. Aber manchmal muss so ein kleiner Stilbruch eben doch sein. Und um eben so einen Stilbruch geht's hier bei mir gleich. Nach John Farnham, You're the Boys und Third Eye Blind, The Semi-Charm

sogar einen Ritterorden bekommen für seine Verdienste um die australische Musik. Mr. John Farnham, You're the Voice aus dem Jahr 1987. Es ist Dienstag, der 19. Mai 2026 und heute hätte Dusty Hill, der legendäre Bassist, Keyboarder und Co-Sänger von ZZ Top, seinen 76. Geburtstag gefeiert. Und ZZ Top sind ja ein echter Meilenstein der Rockgeschichte. Über 50 Millionen verkaufte Alben weltweit. Ein Sound irgendwo zwischen Texas Blues, Boogie und Vollgas Rock. Und dann noch diese ikonischen Bärte. Dusty Hill war schon vor ZZ Top mit seinem Bruder Rocky Hill und dem späteren Bandkollegen Frank Beard in Bands rund um Dallas unterwegs. 2021 ist er dann mit 72 Jahren in Houston gestorben. Ich habe einen Klassiker aus den 80ern rausgesucht, nämlich Sleeping Bag. Billy Gibbons hat später erzählt, dass die Band ursprünglich einen deutlich härteren Blues-Rock-Song im Kopf hatte. Produzent Bill Ham hat dann aber gesagt, warum macht er daraus keinen Groove, zu dem man auch im Club abtanzen kann? Also gab es mit elektronischen Drums, fetten Beats und diesem fast schon hypnotischen Basslauf von Dusty Hill so einen kleinen Stilbruch für die Jungs aus Texas, der aber perfekt funktioniert hat. Das Video ist bei MTV in Dauerschleife gelaufen, inklusive dem berühmten ZZ Top Custom Car und einer Hauptdarstellerin, die später sogar im Playboy gelandet ist. Happy Birthday, Dusty Hill. Wir sind ZZ Top.

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0: Und weg, Hard und Barracuda um 8.58 Uhr auf Gong 97.1. So, liebe Kleeblatt-Fans, jetzt geht's dann wirklich um die Wurst, respektive um den Klassenerhalt gegen Rot-Weiß Essen. Und wichtige Infos zu euren Tickets hat Tanja Scholl gleich in den News.
1: Es ist jetzt
0: 8.59 Uhr.
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13: Ich bin Angela Kress. Guten Morgen. Tausende Tankstellen haben nach Darstellung des Verbraucherdienstes Mehr Tanken gegen die im April eingeführte 12-Uhr-Regel verstoßen. Insgesamt wurden die Preise demnach an fast 3000 Tankstellen zu unerlaubten Zeiten erhöht. Das entspräche fast einem Fünftel. Der Bundesverband Freier Tankstellen wehrt sich und sagte der Leipziger Volkszeitung, dass es einfach dauere, bis Preisänderungen erfasst und ans Kartellamt gemeldet würden. Wer die neue Kaufprämie für Elektroautos nutzen will, kann die staatliche Unterstützung ab heute beantragen. Im Laufe des Vormittags soll die Plattform für Anträge freigeschaltet werden. Anträge sind für Kauf und Leasing neuer Elektroautos möglich, Ursula Winkler berichtet.
14: Neben reinen E-Autos werden auch die mit Reichweitenverlängerung und bestimmte Plug-in-Hybride gefördert. Es winken bis zu 6.000 Euro Prämie. 3 Milliarden Euro sind insgesamt im Fördertopf. Das Umweltministerium rechnet damit, dass die Mittel für die nächsten 2 Jahre reichen.
13: Reis, Tee und Gewürze sind wohl häufig mit Pestiziden belastet, die in der EU eigentlich längst verboten sind. Das meldet die Organisation Foodwatch. In Deutschland seien 19 Produkte getestet worden, in 13 davon seien Rückstände solcher Pestizide gefunden worden. Foodwatch sagt, dass in 3 Produkten die gesetzlichen Grenzwerte überschritten worden seien, und zwar in Kreuzkümmel der Marken Fuchs und Kania sowie im Rewe Chili Mix.
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15: Mit Tanja Scholl. Nach einem echten Fußballkrimi hat sich die Spielvereinigung Greuther Fürth in die Relegation gerettet und kämpft jetzt gegen Rot-Weiß Essen um den Klassenerhalt. Ab heute Nachmittag gilt für Kleeblatt-Dauerkartenbesitzer und Mitglieder ein Vorkaufsrecht für das Auswärtsspiel am kommenden Freitag in Essen. Ab 14 Uhr können sie sich bis zu 2 Tickets sichern. Für das Heimspiel kommenden Dienstag in Fürth sind die Dauerkarten nicht automatisch gültig. Inhaber können sich aber ab morgen um 10 Uhr die reservierten Plätze kostenlos im Onlineshop sichern. Die Reservierung gilt bis morgen um Mitternacht. Ab Donnerstag gibt es dann für Dauerkartenbesitzer und Mitglieder die Möglichkeit, maximal 4 weitere Tickets zu kaufen.
0: Danke, Tanja.
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0: Los geht's auf der A3 Würzburg Richtung Nürnberg zwischen Erlangen-West und Erlangen-Frauenaurach. 5 Kilometer Stau, 20 Minuten dauert's länger. Und A9 Nürnberg Richtung Berlin. Bisschen Obacht geben in der Einfahrt Kreuz Nürnberg-Ost. Da steht ein defekter LKW. Geblitzt wird in Nürnberg in der Grolandstraße, in Fürth Mannhofer Straße und Erlangen-Schillerstraße Richtung Bismarckstraße. Habt ihr noch mehr? Sagt einfach kurz Bescheid unter 08000 97 1 97 1. Gute Fahrt! Ganz schönes Wetter aktuell bei 12 Grad in Feucht und in Stein. Später gibt es ein paar mehr Wölkchen, Höchsttemperaturen um 18 Grad und die Nacht leicht bewölkt bei 10 Grad. Gongwetter-Trend, morgen gibt es immer wieder Regen, allerdings recht angenehm warm bei Temperaturen so um 20 Grad. Ab Donnerstag noch mehr Sonne und noch wärmer. Das wird richtig schön sommerlich die nächsten Tage.
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0: Ja, damit es auch flutscht an diesem Dienstagmorgen, haben wir richtig gute Musik für euch zusammengestellt. Zum Beispiel die Jay Giles Band mit Centerfold. Zum Beispiel Thin Lizzy oder auch Loverboy Working for the Weekend. Ja, und es wird ja wieder ein langes Wochenende. Der Montag ist schon wieder Feiertag.
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0: zum Mitgrölen an diesem Dienstagmorgen. Die Jay Geis Band auf Gong 97.1, schon wieder 9:45 durch. Das hier geht jetzt raus an alle Sportlerinnen und Sportler da draußen. Wenn ihr regelmäßig joggen oder laufen geht und dann hat man mal so einen Tag, wo man sagt, heute habe ich mich gefühlt, als wäre ich 100. Ne? Ist allerdings ein wirklich schlechter Vergleich. In Duisburg, da gab es jetzt einen Sponsorenlauf um einen Baggersee. 2 Kilometer lang war die Runde, war allerdings kein normaler Sponsorenlauf, weil 40 Seniorinnen und Senioren sind da mit Gehstock und Rollator an den Start gegangen. Fun Fact, die älteste Teilnehmerin war 98 und hat die zweitälteste Dame mit 94 mal eben ganz entspannt hinter sich gelassen.
1: Kann ich nichts dafür, wenn die so lahm sind? Der rastet nicht, der rostet. Ja. Das sage ich mir immer wieder.
0: Ja, so schaut es nämlich aus, wer rastet, der rostet. Also bitte auch keine schlechten Vergleiche mit alten Herrschaften, die geben nämlich immer noch richtig Gas.

0: Smash Mouth und All Star. Hier ist Gong 97.1, Frankens Classic Rock Sender, und mehr musikalische Stars habe ich in der nächsten halben Stunde für euch. Als da wären Robert Palmer, die Rolling Stones oder auch Journey. Don't Stop Believin' gibt's gleich.
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0: Fangen wir an auf der A3 Würzburg Richtung Nürnberg. Zwischen Höchstadt Ost und Erlangen-Frauenaurach aktuell 7 Kilometer Stau, kostet euch eine halbe Stunde. Außerdem A9 Nürnberg Richtung Berlin. In der Einfahrt zum Kreuz Nürnberg Ost steht ein defekter LKW. Zwei Blitzer haben wir auch noch. Nummer 1 in Nürnberg in der Grolandstraße und Blitzer Nummer 2 steht in Erlangen. Das ist die Schillerstraße Richtung Bismarckstraße. Habt ihr noch was? Immer her damit unter 08000 97 1 97 1. Gute Fahrt. Das Wetter mit blauem Himmel und ein paar Wölkchen, aktuell bei 13 Grad in Feucht und in Stein. So um die 18, 19 Grad bekommen wir heute. Die Wolken werden im Laufe des Tages etwas dichter und die Nacht leicht bewölkt bei 10 Grad. Gong-Wetter-Trend, morgen bis 20 Grad, allerdings immer wieder Regen mit dabei. Ab Donnerstag wird es dann wieder schöner und wärmer.
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0: Addicted to Love, Robert Palmer auf Gong 97.1 um 9:45. Und heute Morgen um 7:20, da war wieder unser Rockbarde zu Gast.
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0: Und ganz ehrlich, das war richtig einfach heute, oder?
2: Da tritt der Mann beherzt vor das Sprachrohr und spricht zuletzt, just als die Stundenglocke schlägt. Gute Nacht nun, es ist an der Zeit, heimwärts zu ziehen. Doch eilig fügt er noch ein letztes hinzu. Wir sind die Sultane. Ja, wir sind die Sultane des schwingenden Spiels.
0: Der Dieter konnte dann auch ganz schnell lösen.
3: Das ist natürlich Dire Straits Sultans of Swing.
4: We are the Sultans of Swing.
0: Und meine lieben Musiknerds, ihr seid dann wieder gefragt am Donnerstag 7:20. Dann gibt's die nächste Ausgabe von Rock in edler Sprache. Freue mich drauf.

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10: Ich bin Angela Kress. Die Umweltorganisation Greenpeace beklagt, dass in Europa gut die Hälfte der Bevölkerung vom öffentlichen Nahverkehr abgeschnitten ist. Einer Studie zufolge braucht deshalb fast ein Fünftel ein Auto, obwohl es eigentlich zu teuer ist. Für Deutschland fand Greenpeace heraus, fast die Hälfte der Menschen nutzen nie Bus und Bahn. Als Grund wurde vor allem die schlechte Anbindung ländlicher Regionen genannt. Kunden von Amazon Prime Video blicken heute nach München. Bayerns oberstes Landesgericht verhandelt eine Klage der Verbraucherzentrale Sachsen, der sich fast 220.000 deutsche Prime Video-Kunden angeschlossen hatten. Kern des Zivilprozesses ist die Frage, ob Amazon von seinen Kunden zusätzlich Geld verlangen darf, damit der ursprünglich als werbefrei angekündigte Bezahldienst auch tatsächlich werbefrei bleibt. Politikerinnen und Politiker werden immer häufiger Ziel von verbalen oder körperlichen Attacken. Die Polizei hat im vergangenen Jahr bundesweit mehr als 5.100 solcher Straftaten registriert. Im Jahr davor waren es noch knapp 3.700. Fast 200 Mal war körperliche Gewalt im Spiel. Meistens ging es aber etwa um Verleumdung oder Beleidigungen.
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11: Mit Tanja Scholl. Die Nürnberger Versicherung hat einen neuen Eigentümer und gehört jetzt offiziell zur Vienna Insurance Group. Der österreichische Konzern hat sein Übernahmeangebot vollzogen und hält jetzt mehr als 99% der Aktien. Für die Kunden wird sich wenig ändern und am Personal will der neue Eigentümer festhalten. Auch der Name bleibt, bestätigt Unternehmenssprecher Martin Gosen.
12: Wir bleiben eigenständig auf dem deutschen Markt, das heißt, die Marke bleibt, unsere Identität als Traditionsversicherer und auf dem Weg zum Präventionsversicherer bleibt und es bleibt auch der Standort in Nürnberg erhalten.
11: Nur auf der Stele vor dem Business Tower ist jetzt auch der Name Vienna Insurance Group angebracht.
13: Dankeschön, Tanja.
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13: Um 2 nach 10, Servus zu euch auf die Straßen. Vorsicht A9 Berlin Richtung Nürnberg. Zwischen Schneidach und Laupersbruck liegt eine Kiste auf der Straße. Gegenfahrbahn nochmal A9, hier Nürnberg Richtung Berlin. In der Einfahrt zum Kreuz Nürnberg-Ost ist der Standstreifen dicht. Da steht aktuell ein LKW. Ein bisschen länger braucht ihr auf der A3. Würzburg Richtung Nürnberg zwischen Höchstadt-Ost und dem Kreuz Fürth-Erlangen. 5 Kilometer Stau, knapp eine Viertelstunde seid ihr hier länger unterwegs. Und geblitzt wird einmal in Nürnberg auf der Grolandstraße. Außer ihr habt noch einen gesehen. Dann sagt Bescheid und klingelt durch. Kostenlos unter der 08000 97 1 97 1. Danke euch. recht angenehm draußen. Aktuell knapp 13 Grad in Krottenbach und auch bei euch draußen in Schweig. Tagsüber heute alles mit dabei. Viele Wolken, ab und zu ein bisschen Sonne, aber auch der ein oder andere Schauer bei maximal 18 Grad. Und der Gongwettertrend morgen ähnlich gemischt, ab Donnerstag dann aber richtig schön und vor allem trocken bei bis zu 20 Grad.
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13: Mit Johannes und dem besten Classic Rock für euren Dienstagvormittag. Egal, ob ihr gerade auf der Arbeit feststeckt oder vielleicht entspannt im Auto unterwegs seid. Billy Joe gleich mit guter Laune aus den 80ern und Alternative Rock von Soundgarden nach Bryan Adams. Schönen Dienstag.

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Jetzt auf Gong 97.

0: Mehr Öffis extra für die Erlanger Bergkirchweih.
1: Da fahren die Nightliner öfter als sonst und auch die Buslinie 20 wird verstärkt. Die fährt in den Abendstunden länger und an Sonn- und Feiertagen auch zusätzlich im 40-Minuten-Takt.
0: Sagt Barbara Loos von der VAG. Und noch mehr Infos dazu gibt's in knapp 10 Minuten von mir nach Toto ganz entspannt aus den 80ern und dem einzig wahren Boss Bruce Springsteen, Born to Run, gleich hier auf Gong 97.1.
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0: Mit den Öffis direkt ab zum Erlanger Berg. Die VAG hat extra für die Erlanger Bergkirchweih ihr Angebot erweitert und die meisten Busse fahren sowohl öfter als auch länger. Barbara Loos von der VAG, wie schaut's aus mit einem speziellen Ticket?
1: Es gibt ein Bergkirchweih-Ticket, gilt allerdings nur in der Zone 400, also in Erlangen, für bis zu 6 Personen, darunter 2 Erwachsene. Die können ab 9.30 Uhr jeden Tag zur Bergkirchweih damit fahren, am Bergdonnerstag auch ganztags.
0: Und dann geht's abends ab mit dem Nightliner nach Hause. Wenn schon ein bisschen was geflossen ist, wie schaut's aus? Ab wann darf man nicht mehr bei euch mitfahren?
1: Also da zählen wir nicht nach. Solange sich alle ordentlich benehmen und an die Beförderungsbedingungen halten, gibt es da keine Beschränkungen.
0: Alles klar, ich danke dir, Barbara. Für alle, die am Pfingstwochenende nicht gleich auf den Berg wollen, starten aber auch die Stadtteil Kerwas, zum Beispiel in Zabow oder auch bei euch in Lauf am Holz. Hier ist Gong 97.1 mit ganz entspanntem 80s Sound von U2. 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

0: Ich schenke euch 100 Euro für den Erlanger Berg. Donnerstag startet die Bergkirchweih und dafür gibt's ein richtig fettes Ess- und Trinkpaket von mir für den Steinbach-Keller. In knapp 20 Minuten nach coolem Sound von Phil Collins und Genesis aus den 80ern. Und the guess who? Absolute Powernummer American Woman. Gleich hier auf Gong 97.1.
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14: Ich bin Angela Kress. Wer die neue Kaufprämie für Elektroautos nutzen will, kann die staatliche Unterstützung jetzt beantragen. Das Portal dafür wurde freigeschaltet. Wie viel Geld am Ende fließt, hängt von verschiedenen Faktoren ab, darunter das Einkommen. Jeder vierte Neuwagen, der zwischen Januar und April zugelassen wurde, sei ein reines E-Auto gewesen, zeigen Zahlen der Bundesregierung. Der Verband der Automobilindustrie sagte, entscheidend sei unter anderem auch eine bessere Ladeinfrastruktur. Nur einmal am Tag erhöhen, nämlich um 12 Uhr. Diese Regelung gilt ja seit April an Tankstellen. Dagegen wurde tausendfach verstoßen, wie eine Auswertung des Verbraucherdienstes Mehr Tanken zeigt. Fiona Reinhardt berichtet.
15: Fast jede fünfte Tankstelle soll laut dieser Auswertung gegen die 12-Uhr-Regel verstoßen haben. Und das soll in dem beobachteten Zeitraum insgesamt rund 17.000 Mal passiert sein. Der Bundesverband Freier Tankstellen nimmt Tankstellenbetreiber in Schutz. Der Prozess von der Preisänderung bis hin zur Datenübermittlung ans Kartellamt sei lang.
14: Auftragsmangel und immer mehr Unsicherheit, das belastet vor allem auch Selbstständige. In einer Umfrage des IFO-Instituts gaben unter den selbstständigen Unternehmerinnen und Unternehmern gut 20% an, sich Sorgen um die Existenz ihres Geschäfts zu machen. In der Gesamtwirtschaft waren es demnach gut 8%. Knapp die Hälfte der Selbstständigen berichtete von einem Auftragsmangel im April.
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7: Mit Henrike Müller. Zwischen Opern und Schauspielhaus in Nürnberg wird's wieder lebendig. Im Juni und Juli läuft dort das kostenlose Open-Air-Programm Wiese des Staatstheaters. Immer donnerstags um 19 Uhr und freitags um 21 Uhr. Zum Auftakt gibt's am 4. Juni Highlights aus Oper, Operette und Musiktheater. Danach folgen Konzerte von Free Jazz bis New Orleans Brass oder elektronische Songwriter-Kunst. Auch Bewegung ist dabei, etwa eine Schnupperstunde West Coast Swing und gemeinsames Tanzen mit dem Ballet of Difference. Der Eintritt ist frei. Getränke und Snacks gibt's bei einem kleinen Kiosk auf der Wiese.
0: Danke, Henny.
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0: Kurz nach 11. Servus, Autofahrer. Schaut gut aus. Aktuell nichts Größeres mit dabei. Ihr braucht ein bisschen länger auf der A3 Würzburg Richtung Nürnberg. Zwischen Erlangen-West und dem Kreuz Fürth-Erlangen immer noch ein bisschen Stau, aber nur knapp 10 Minuten. Geblitzt wird Nürnberg-Reutersbrunnenstraße und in Nürnberg Lauf am Holzstraße stadtauswärts. Habt ihr noch was gesehen? Staus und Blitzer gerne zu mir kostenlos an die 08000 97.1 97.1. Danke euch, gute Fahrt. Ein bisschen Sonne ist noch da, ansonsten ordentlich Wolken jetzt bei 16 Grad in Schweinau und 15 bei euch in Rückersdorf. Ein bisschen wärmer wird's heute noch, 19 Grad maximal, dazu aber immer wieder Schauer. Ab Donnerstag bleibt's dann trocken und am Wochenende wird's richtig geil bei bis zu 30 Grad.
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0: 100 Euro für die Erlanger Bergkirchweih. 08000 97.1 97.1. Notiert euch schon mal die Nummer. Gibt's nämlich gleich von mir in knapp einer Viertelstunde. Nach Zombie von den Cranberries Genesis mit coolem Sound aus den 80ern. Und nach dieser Meganummer von The Guess Who, American Woman.

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0: Das älteste Bierfest der Welt gibt's natürlich bei uns in Franken. Am Donnerstag startet endlich die Erlanger Bergkirchweih mit rund 1 Million Besuchern aus der ganzen Welt und richtig gutem Bier. Das gibt's zum Beispiel bei Christoph Gewalt. Er ist Braumeister beim Erlanger Steinbach Bräu und Betreiber des Steinbach Kellers am Berg. Chris, hau doch mal kurz und knackig raus. Warum ist der Berg geil?
1: Oh, kurz und knackig zu erklären ist schwierig. Ich glaube, jeder, der oben war, der kann es nachfühlen. Das Beste ist immer, wenn auswärtige Gäste kommen zu Besuch, die sagen immer, Wahnsinn, was ist denn das für ein Fest? Die können das gar nicht glauben. Also diese Atmosphäre auf den Kellern, auf den Terrassen sitzen, runterschauen, die Gäste beobachten, verschiedene Musik, quasi Open Air, Schausteller, Riesenrad. Also das sind so viele Eindrücke, das kann man gar nicht bei einem Besuch eigentlich erfassen. Aber die Erlanger nehmen sich nicht umsonst Urlaub für die Zeit.
0: Ja, was ist für dich denn persönlich so das Highlight?
1: Natürlich für uns als Brauerei ist natürlich immer so die Spannung dann, das erste Bier aus dem kalten Keller, extra Festbier wird da gebraut. Und auch bei den anderen Kellern ist es ja immer ein besonderes Bier, was da angezapft wird. Also das ist für mich natürlich schon persönlich immer der Highlight, die erste Maß dann aus dem Keller raus. Aber einfach so die Freunde, die da alle kommen, also die man auch das ganze Jahr nicht sieht. Man trifft sich da oben und das ist auf jeden Fall das Besondere dann.
0: Donnerstag ab 17 Uhr geht's endlich los und dann wird auch mit dir 12 Tage lang ordentlich gefeiert.
1: Also kommt auf den Berg, eine Wahnsinnsatmosphäre, Open Air, Musik, ihr könnt euch verköstigen, ihr könnt eure Brotzeiten mitbringen, es gibt alle Angebote, Speisen, Essen, Schausteller natürlich, das Riesenrad mit Blick über die Stadt. Also das ist eine einmalige Atmosphäre.
0: Danke dir, Chris. Und genau dafür gibt's jetzt auch ein fettes Ess- und Trinkpaket für den Steinbach-Keller im Wert von 100 Euro. 08000 97 1 97 1 ruft jetzt an.

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Anthrax haut dieses Jahr noch ein neues Album raus. Servus zusammen. Die 80s Thrash Metal Band arbeitet aktuell am ersten Album seit 10 Jahren und hat jetzt mit It's for the Kids die allererste Single rausgehauen. Geht voll auf die 12. Das ganze Album gibt's ab Mitte September und dann natürlich auch zu hören hier auf Gong 97.1.

0: ordentlich Power rein in den Nachmittag hier auf Gong 97.1. Das sind Led Zeppelin. Und genauso geil geht's gleich auch weiter mit Journey aus den 70ern. Ganz entspannt Tom Petty, I Won't Back Down und Melissa Etheridge. Was eine Powerfrau, like the way I do. Gleich hier auf Frankens Classic Rock Sender.
1: Es ist jetzt
0: 11.58 Uhr.
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14: Ich bin Angela Kress. Wer die neue Kaufprämie für Elektroautos nutzen will, kann die staatliche Unterstützung ab sofort beantragen. Das entsprechende Portal wurde freigeschaltet. Bundesumweltminister Schneider sagte:
15: Wir tun also mit diesem Förderprogramm etwas für die Umwelt. Wir tun etwas für die Autoindustrie, das ist wichtig für alte Arbeitsplätze. Und für die Haushalte in Deutschland, die sich ohne diese Förderung, die sozial gestaffelt ist, ein Elektroauto nicht leisten können.
14: Um die Förderung zu beantragen, braucht man unter anderem eine sogenannte Bund-ID. Bei einem Ebola-Ausbruch im Kongo und in Uganda gibt es nach Angaben des kongolesischen Gesundheitsministeriums inzwischen mehr als 500 Verdachtsfälle und rund 130 vermutete Todesfälle. Die Zahlen müssen noch durch Labortests bestätigt werden. Bundesgesundheitsministerin Warken hatte der ARD gesagt, dass sie eine weltweite Pandemie für nahezu ausgeschlossen halte. Deutschland arbeite daran, einen infizierten US-Amerikaner aufzunehmen. Der Film- und Fernsehschauspieler Alexander Held ist tot. Er starb bereits vor einer Woche im Alter von 67 Jahren überraschend nach kurzer Krankheit, wie der mit ihm befreundete TV-Produzent Sven Burgemeister mitteilte. Bekannt war Held unter anderem für seine Rolle in der ZDF-Krimiserie München Mord. Zudem spielte er in Filmen wie Der Schuh des Manitou oder Der Untergang.
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16: Mit Henrike Müller.
14: Die Fackelmann-Therme in Hersbruck inklusive Strudelbad ist momentan geschlossen. Grund ist eine Störung in der Bädertechnik. Es wird mit Hochdruck an der Behebung des Schadens gearbeitet. Gestern hatte ein Gasaustritt für einen Feuerwehreinsatz gesorgt. Bei Arbeiten an den Leitungsrohren im Technikkeller war Chlorgas ausgetreten. Dabei wurde ein Techniker verletzt und musste in ein Krankenhaus gebracht werden. Für die Badegäste bestand keine Gefahr. Der Badebetrieb wurde allerdings vorerst eingestellt. Der betroffene Raum wurde von der Feuerwehr fachgerecht belüftet. Jetzt läuft die Fehlersuche.
0: Danke dir, Henny.
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0: 3:12, Servus auf die Straßen. Zwei Meldungen habe ich für euch. Wir starten auf der A6 Heilbronn Richtung Nürnberg zwischen Ansbach und Lichtenau. Hier ist der Beschleunigungsstreifen dicht. Da steht aktuell ein LKW und es sind auch Gegenstände auf der Straße. Rüber nach Nürnberg, hier ist die Erlanger Straße stadtauswärts aktuell gesperrt zwischen der Kilianstraße und Cuxhavener Straße. Da hat's geknallt, am besten einmal außen rumfahren. Und der Benedikt hat auch noch was gesehen.
12: In der Rotenburger Straße in Nürnberg stadteinwärts steht im 30er-Bereich bei der Schule in Blitzer.
0: Alles klar, danke dir. Außerdem in Nürnberg Reutersbrunner Straße, Lauf am Holzstraße und auf der Südwesttangente führt Richtung Nürnberg Höhe Zirndorfer Brücke. Habt ihr noch was gesehen? Dann macht's einfach wie Benedikt. Schickt eine WhatsApp oder klingelt kurz durch. Beides kostenlos unter der 08000 97 1 97 1. Danke euch.
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0: Viele Wolken, trotzdem noch recht angenehme 17 Grad bei euch in Eltersdorf und auch in Worzeldorf. Später Schirm auf jeden Fall mal einpacken. Immer wieder Schauer heute mit dabei, genau wie morgen der Gongwettertrend. Mittwoch nass und grau bei 16 Grad, ab Donnerstag dann aber endlich trocken und am Wochenende sogar bis zu 30 Grad.
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0: Um 11:45, servus zusammen. Und damit geht's für die meisten so langsam, aber sicher ab in Richtung Mittagspause. Ich liefere euch den passenden Sound dazu mit Meatloaf. Ganz entspannt aus den 80ern und Journey gleich nach Rockröhre. Melissa Etheridge, ordentlich Power, like the way I do.

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0: Knapp 2000 Flüge am Albrecht-Dürer Airport. Nächste Woche starten die Pfingstferien in Bayern und damit läuft absoluter Hochbetrieb am Nürnberger Flughafen. Pressesprecher Christian Albrecht, wo geht's denn am meisten hin dieses Jahr?
1: Die Ziele im Barmen, das ist zum Beispiel Antalya, die dann sehr stark angeflogen werden.
0: Alles klar. Top, danke dir.

0: Das Leben ist wie eine Schachtel Pralinen. Außer ihr seid Tom Cochrane, Live is a Highway, Mega 90er und Bon Jovi. You give love a bad name. Gleich hier auf Gong 97.1.
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0: Jeden Dienstag und Donnerstag um 20 nach 7 gibt's den feinsten Classic Rock. Übersetzt in altes, schwülstiges Deutsch. Und genau so war es heute Morgen.
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2: Und ganz ehrlich, das war richtig einfach heute, oder?
3: Da tritt der Mann beherzt vor das Sprachrohr und spricht zuletzt, just als die Stundenglocke schlägt. Gute Nacht nun, es ist an der Zeit, heimwärts zu ziehen. Doch eilig fügt er noch ein letztes hinzu. Wir sind die Sultane. Ja, wir sind die Sultane des schwingenden Spiels.
2: Der Dieter konnte dann auch ganz schnell lösen.
4: Das ist natürlich Dire Straits Sultans of Swing.
5: We are the Sultans of Swing.
2: Und meine lieben Musiknerds, ihr seid dann wieder gefragt am Donnerstag um 20 nach 7. Dann gibt's die nächste Ausgabe von Rock in edler Sprache. Freue mich drauf.

0: Ist ab auf den Berg. Donnerstag startet die Erlanger Bergkirchweih und dafür gibt's jetzt von der VWG ein extra neues Angebot. Was da los ist, erzähle ich euch gleich nach Bryan Adams aus den 80ern und coolem Sound von Foreigner, Cold as Ice, gleich hier auf Gong 97.1.
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17: Ich bin Angela Kress. Mehr als 6 Millionen Menschen beziehen mittlerweile Leistungen aus der sozialen Pflegeversicherung. Die Zahl habe sich seit 2015 mehr als verdoppelt, hat der Spitzenverband der gesetzlichen Krankenkassen mitgeteilt. Der Zugang zur Pflege funktioniere, sagte der Vorsitzende Blatt und bezeichnete das als gute Nachricht. Der Anstieg stelle die Pflegeversicherung aber vor finanzielle und strukturelle Herausforderungen. Ab heute kann die neue staatliche Förderung für E-Autos beantragt werden und das Interesse scheint groß zu sein. Eine Viertelstunde nach dem Start am Vormittag seien schon mehr als 1.800 Anträge eingegangen, berichtet die ARD. Die Prämie ist für private Haushalte gedacht, die ein neues E-Auto kaufen oder leasen wollen. Bestimmte Hybridfahrzeuge können auch gefördert werden. Tausende Tankstellen haben nach Darstellung des Verbraucherdienstes mehr tanken gegen die 12-Uhr-Regel verstoßen. Die wurde ja im April eingeführt und regelt, dass Preise nur einmal am Tag steigen dürfen. Laut der Erhebung stiegen sie an fast 3000 Tankstellen, aber auch zu anderen Zeiten. Die Tankstellenbetreiber beschwichtigen. Vom Bundesverband Freier Tankstellen hieß es in der Leipziger Volkszeitung, dass es einfach dauere, bis Daten verarbeitet und ans Kartellamt gegeben würden.
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14: Alte Bomben, Granaten und Munitionsreste. Danach suchen Spezialkräfte aktuell im Reichswald in der Region. Die Experten untersuchen den ehemaligen Truppenübungsplatz Tennenlohe auf Anordnung des Landratsamts Erlangen-Höchstadt. Dafür legen sie rund 270 Testfelder ganz in der Nähe der Wohnhäuser von Erlangen, Buckenhof und Uttenreuth an. Der Forstbetrieb Nürnberg warnt die Bevölkerung wegen der Arbeiten. Alle Spaziergänger müssen auf den ausgewiesenen Waldwegen bleiben. Sperrungen dürfen zum eigenen Schutz nicht ignoriert werden.
0: Danke dir, Henny.
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0: Um 2 nach 1, Servus auf die Straßen. Einiges los aktuell. Wir starten auf der A3 Nürnberg Richtung Regensburg. Zwischen Velburg und Parsberg, Vorsicht, hier liegen Gegenstände auf der Straße. Weiter A6 Heilbronn Richtung Nürnberg zwischen Ansbach und Lichtenau. Hier ist der Beschleunigungsstreifen dicht, da steht ein LKW. Und Stadtverkehr Nürnberg, die Erlanger Straße stadtauswärts ist immer noch gesperrt zwischen der Kilianstraße und der Cuxhavener Straße. Da gab es einen Unfall. Hier am besten einmal weit außen rumfahren. Geblitzt wird Nürnberg-Rotenburger Straße stadteinwärts in Sola, Ortsdurchfahrt Richtung Hilpoltstein und auch auf der A73 Erlangen Richtung Nürnberg zwischen Erlangen Nord und Erlangen Zentrum. Habt ihr noch was gesehen und seid gerade unterwegs? Dann klingelt durch, kostenlos unter der 08000 97 1 97 1. Danke euch, gute Fahrt.
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0: Die Sonne kommt ab und zu noch durch, trotzdem viele Wolken mittlerweile bei 17 Grad in Heroldsberg und 18 bei euch in Schoppershof. Wärmer wird's heute nicht, dafür aber nass den ganzen Abend, immer wieder mal Schauer mit dabei, genau wie morgen. Der Gong-Wettertrend für Mittwoch, grau, nass und ein bisschen unangenehm, bevor das Wetter ab Donnerstag dann deutlich besser wird.
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0: 4 nach 1. So langsam tickt die Uhr in Richtung Feierabend und ich bringe euch durch die letzten Stunden im Büro mit guter Laune von John Parr und Bryan Adams aus den 80ern gleich. Ich bin Johannes und davor gibt's noch Foreigner mit Cold as Ice.

0: Mit den Öffis ab zum Berg. Für die Erlanger Bergkirchweih hat die VAG jetzt extra ihr Angebot ausgeweitet und die meisten Busse fahren öfter und auch ein bisschen später. Barbara Loos von der VAG, wie schaut's aus? Gibt's dieses Jahr auch wieder ein Extra-Ticket?
1: Es gibt ein Bergkirchweih-Ticket, gilt allerdings nur in der Zone 400, also in Erlangen, für bis zu 6 Personen, darunter 2 Erwachsene. Die können ab 9.30 Uhr jeden Tag zur Bergkirchweih damit fahren, am Bergdonnerstag auch ganztag.
0: Und dann abends schön mit dem Nightliner wieder ab nach Hause. Wie ist das, wenn man ein bisschen mehr getankt hat? Ab wann darf man nicht mehr mitfahren?
1: Also da zählen wir nicht nach. Solange sich alle ordentlich benehmen und an die Beförderungsbedingungen halten, gibt es da keine Beschränkungen.
0: Perfekt, danke dir, Barbara. Für alle, die am Pfingstwochenende noch nicht auf den Berg starten wollen, gibt es aber auch natürlich die Stadtteil Kerwas zum

0: Nur noch 3 Tage, dann ist schon der letzte Schultag, bevor die Pfingstferien starten. Ganz liebe Grüße an der Stelle an alle, die gerade ihre Kids von der Schule abholen. Ich packe euch den Sound der Straße direkt hinter das Lenkrad mit Steppenwolf, Born to be Wild und dem wohl geilsten Gitarrenriff der 80er. Die Dire Straits, Money for Nothing, gleich hier auf Gong 97.1.
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0: Musik ist für mich der Zeitgeist von Freiheit.
1: Und diese Freiheit, liebe Michaela, klingt genau so. Was für ein absolut fantastischer 60er. Steppenwolf, Born to be Wild. Jetzt hier auf Gong.

0: Heute ist aber erst Dienstag und damit ist mein Kollege Marc Pöpperny gleich wieder für euch da und rockt euch durch den Nachmittag mit feinstem Sound von AC/DC, TNT, den Gunners und Loverboy aus den 80ern. Turn Me Loose, gleich hier auf Gong 97.1.
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0: 2:02.
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13: Ich bin Moritz Einzel. Bund und Länder kämpfen gegen Verstöße gegen den Jugendschutz. Die Plattform Jugendschutz.net hat im vergangenen Jahr rund 15.100 Verstöße gegen Jugendschutzbestimmungen registriert. Meist ging es um Missbrauchsdarstellungen von Kindern und Jugendpornografie. Das geht aus dem Jahresbericht hervor. In den meisten Fällen konnte erreicht werden, dass die Inhalte entfernt werden. In fast 6.500 Fällen wurden die Strafverfolgungsbehörden eingeschaltet. Haben Kunden von Amazon Prime Video Anspruch auf Schadenersatz wegen eingespielter Werbung? Darüber verhandelt ab heute das Bayerische Oberste Landesgericht. Geklagt hat die Verbraucherzentrale Sachsen, stellvertretend für fast 220.000 deutsche Kunden. Kern ist die Frage, ob Amazon von seinen Kunden zusätzlich Geld verlangen darf, damit der ursprünglich als werbefrei angekündigte Bezahldienst auch tatsächlich werbefrei bleibt. Mehr als 5000 Straftaten, die sich gegen Parteirepräsentanten oder Parteimitglieder richteten, hat die Polizei im vergangenen Jahr registriert. Ein Plus von fast 40% im Vergleich zum Jahr davor. Diana Kramer berichtet.
14: Ein Grund für den nochmal deutlichen Zuwachs im vergangenen Jahr dürfte das aufgeheizte Klima im Wahlkampf Anfang 2025 gewesen sein. Die meisten Angriffe kommen aus dem rechten und linken Spektrum, heißt es. In den meisten Fällen geht es um Äußerungsdelikte wie Volksverhetzung, Verleumdung und Beleidigung. Aber auch körperliche Angriffe oder Farbattacken an Gebäuden haben zugenommen.
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15: Mit Henrike Müller. In diesen Minuten startet der Ticketverkauf für die Relegation der Spielvereinigung. Nach einem echten Fußballkrimi hatten sich die Fürther in die Relegation gerettet und kämpfen jetzt gegen Rot-Weiß Essen um den Klassenerhalt. Seit 14 Uhr läuft für Kleeblatt Dauerkartenbesitzer und Mitglieder ein Vorkaufsrecht für das Auswärtsspiel am kommenden Freitag in Essen. Sie können sich bis zu 2 Tickets sichern. Für das Heimspiel kommenden Dienstag in Fürth sind die Dauerkarten nicht automatisch gültig. Inhaber können sich aber ab morgen um 10 Uhr die reservierten Plätze kostenlos im Onlineshop sichern. Die Reservierung gilt dann bis morgen um Mitternacht. Ab Donnerstag gibt es dann für Dauerkartenbesitzer und Mitglieder die Möglichkeit, maximal 4 weitere Tickets zu kaufen.
13: Danke, Henny.
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16: Servus euch auf die Straßen. Wir schauen in den Stadtverkehr Nürnberg auf die Erlanger Straße. Wenn ihr da stadtauswärts unterwegs seid, da zwischen der Kilianstraße und der Cuxhavener Straße ist die rechte Spur nach einem Unfall gesperrt. Wenn ihr da vorbei müsstet, fahrt am besten weit außen rum. Schauen wir auf die A6 Heilbronn Richtung Nürnberg. Zwischen Ansbach und Lichtenau liegen Gegenstände auf der Fahrbahn und hier steht ein Pannen-LKW. Außerdem wird geblitzt A3 Würzburg Richtung Nürnberg zwischen Erlangen-Tennenlohe und Nürnberg-Nord. Danke, Wolf. Und A73 Bamberg Richtung Nürnberg zwischen Erlangen-Nord und Erlangen-Zentrum. Habt ihr mehr für mich, dann gerne her damit. 08.097.1971. Dankeschön.
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16: Trockener Sonne-Wolken-Mix bei aktuell 18 Grad in Schweinau und Steinbühl. 18 auch bei euch in Mögeldorf. Und wir zuckeln uns noch ein bisschen nach oben auf dem Thermometer. Es sollte heute weitestgehend trocken bleiben, aber vor allem in den Abendstunden kann es dann doch das ein oder andere Tröpfchen geben.
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16: Um 4 nach 2 einen fantastischen Dienstag und Rennsportfans aufgehorcht. Die Formel 1 kann einpacken, denn es gibt was Neues, spannender denn je. Was, wieso, weshalb? Das verrate ich euch um 10 vor halb. Und vorher gibt es die größten Klassiker aller Zeiten. Gleich AC/DC, TNT und vorher dieser 80er aus der Feder von Loverboy. Turn Me Loose auf Gong 97.1.

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0: Rennsportfans, aufgehorcht! Die Formel 1 kann einpacken. Im Rennkalender gibt es jetzt ein neues Event, das an Nervenkitzel und Spannung nicht zu übertreffen ist. Nämlich das Rollatorrennen in Duisburg. Und zwar sind da jetzt am Wochenende rund 40 Seniorinnen und Senioren um den Baggersee gelaufen, um Geld für einen guten Zweck zu sammeln. Kamen auch 2000 Tacken zusammen. Richtig geile Hausnummer. Und die älteste Teilnehmerin, die Paula mit 98 Jahren, hat sich einfach mal kurzerhand den Sieg gesichert.
1: Kann ich nichts dafür, wenn die so lahm sind?
2: Wer rastet nicht? Der rostet. Das sage ich mir immer wieder.
0: Wahnsinn, du. Heftiger Respekt. Da können sich Max Verstappen und Co. noch ein Scheibchen von abschneiden. Bis die Jungs da im Rennwagen den Schlüssel aus der Tasche gefummelt haben, ist die Paula schon längst rum ums Eck.
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0: Smash Mouth, Summer Believer mit der musikalischen Badehose hier auf Gong 97.1. Müssten jetzt nur noch die Temperaturen ein bisschen steigen, dann kann sie auch losgehen mit den Baden, denn im fränkischen Seenland zum Beispiel wurde überall schon Wasserqualität geprüft. Alles tippi, toppi, aktuell noch ein bisschen frisch, fühlt sich an nach
1: den Hodensack in kaltes Wasser hängen.
0: Aber Temperaturen klettern irgendwann und dann geht's wieder rein ins kühle Nass. Und in der Zwischenzeit, dafür trösten wir uns einfach hier an Land mit sommerlichem Gute-Laune-Sound die Zwischenzeit. Judas Priest gleich dabei, Living After Midnight.
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0: Grüezi und Servus euch auf die Straßen. Wir schauen im Stadtgebiet nach Nürnberg, Erlanger Straße. Wenn ihr stadtauswärts fahrt, da aktuell zwischen der Kilianstraße und der Cuxhavener Straße die rechte Spur nach einem Unfall gesperrt. Wenn ihr hier vorbei müsstet, fahrt am besten weit außen rum. Und dann noch reingekommen auf der A3 Nürnberg Richtung Würzburg. Zwischen Erlangen-West und Höchstadt-Ost liegen Gegenstände auf der Fahrbahn. Außerdem wird geblitzt, Fürth, Würzburger Straße einwärts und A3 Würzburg Richtung Nürnberg zwischen Erlangen-Tennelohe und Nürnberg-Nord. Und A73 Bamberg Richtung Nürnberg zwischen Erlangen-Nord und Erlangen-Zentrum. Habt ihr noch mehr für mich? Dann gerne her damit 08097 1971. Danke euch.
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0: Aktuell trockener Sonne-Wolken-Mix bei 18 Grad. Die haben wir bei euch in Wendelstein und Kleinschwarzenlohe gemessen. Wir klettern heute noch einen Ticken nach oben, 20 Grad an der Spitze. Und durch den Tag bleibt's trocken. Erst heute Abend kann's dann wieder ein bisschen nasser werden.
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Lass es scheppern! Anthrax haut dieses Jahr eine neue Scheibe raus. Fantastischen Dienstag, Gong 97.1 hier. Die 80s Trash-Metal-Band Anthrax arbeitet aktuell an einem neuen Album und das ist auch das erste seit 10 Jahren. Und daraus haben sie jetzt schon die erste Single gedroppt, nennt sich It's for the Kids.

geht gut ins Ohr, die Nummer. Der Feinschliff am Album, der soll noch vollzogen werden und das ganze Ding soll dann Mitte September in den Plattenläden stehen. Wenn es daraus was Hörbares gibt, hört ihr es natürlich wie immer zuerst auf Gong 97.1 und in der Zwischenzeit kriegt ihr alle weiteren News aus der Rockwelt in unserem Rock News Podcast und den findet ihr auf podio.de und überall da, wo es Podcasts gibt.

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0: fantastischen Dienstag. In zwei Tagen, übermorgen, am Donnerstag, wird die Bergkerwe in Erlangen angepfiffen. Und aufgrund dessen gibt es auch ein anderes Busangebot der VAG, dass wir da gut hin- und zurückkommen. Quatschen wir gleich drüber, denn ich habe durchgeklingelt bei Barbara Loos von der VAG. Wieso, weshalb, warum, all das um 10 vor halb und vor die größten Klassiker aller Zeiten. Habe ich gleich Eric Clapton dabei. Ah, shut the Sheriff, nur hier auf Gong 97.1.
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3: Es ist jetzt
0: genau 3 Minuten vor 3.
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18: Ich bin Moritz Einzel. Das EU-Parlament hat Ermittlungen gegen die CSU-Politikerin Angelika Niebler gestoppt. In einer geheimen Abstimmung stimmte die Mehrheit der Abgeordneten dafür, einen Antrag auf Aufhebung der Immunität abzulehnen. Die CSU-Vizevorsitzende Niebler steht unter Betrugsverdacht. Dabei geht es um die Erstattung von Reisekosten und die womöglich unrechtmäßige Beschäftigung von Assistenten. Dem Wald in Deutschland geht's weiterhin nicht gut. Der neue Waldzustandsbericht für 2025 zeigt, nur jeder fünfte Baum ist gesund. Bundeslandwirtschaftsminister Rainer sagte, der Wald habe sich bis heute nicht von den Dürrejahren 2018 bis 2020 erholt. Allerdings habe sich die Lage insgesamt stabilisiert. Tausende Tankstellen haben nach Darstellung des Verbraucherdienstes mehr tanken gegen die 12-Uhr-Regel verstoßen. Die wurde ja im April eingeführt und regelt, dass Preise nur einmal am Tag steigen dürfen. Laut der Erhebung stiegen sie an fast 3000 Tankstellen, aber auch zu anderen Zeiten.
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19: Mit Henrike Müller. Die Gerüchteküche brodelt. Wechselt Clubtrainer Miro Klose zum italienischen Topverein Lazio Rom? Nach übereinstimmenden Medienberichten soll Lazio Interesse an einer Verpflichtung des 47-Jährigen bekundet haben. Klose spielte 5 Jahre in Rom und stieg zum Publikumsliebling auf. Jetzt wackelt dort der Trainerposten. Neben Miro sind aber wohl auch noch andere Kandidaten im Gespräch. Erst vor wenigen Monaten hatte Klose seinen Vertrag beim FCN bis 2028 verlängert. Es wird allerdings über eine Ausstiegsklausel spekuliert.
0: Danke, Henny.
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0: Servus euch auf die Straßen. Wir schauen auf die A3 Nürnberg Richtung Würzburg. Zwischen Erlangen-West und Höchstadt-Ost ist nach einem Unfall die rechte Spur gesperrt. A6 Heilbronn Richtung Nürnberg zwischen Ansbach und Lichtenau. Hier liegen Gegenstände auf der Fahrbahn und es steht ein Pannen-LKW auf der Fahrbahn. Außerdem wird geblitzt, führt Würzburger Straße einwärts. Rückersdorf Hauptstraße Richtung Nürnberg. Danke Norbert. Und A3 Würzburg Richtung Nürnberg zwischen Erlangen-Tennenlohe und Nürnberg-Nord. Habt ihr mehr gesehen, dann lasst mich das gerne wissen. 08000 97 1 97 1. Dankeschön.
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0: Viele Wolken heute über uns, aber das sind aktuell noch keine Regenwolken. Aktuell bleibt es noch trocken bei 19 Grad, gemessen aktuell in Lauferm, Holz und Schweig. Einen minimalen Schnuff gibt es auf dem Thermometer noch nach oben. Und heute in den Abendstunden, da werden dann die Wolken wieder etwas unfreundlicher, denn da wird es wieder nass.
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0: Um 2:02 einen fantastischen Dienstag. Am Donnerstag wird die Bergherbe in Erlangen angepfiffen und anlässlich dessen hat natürlich auch die VAG wieder ein ausgebauteres Busangebot auf den Zettel gebracht. Wieso, weshalb, warum? Das klären wir gleich um 10:50 und vorher gibt's die größten Klassiker Survivor bei Burning Heart und vorher den hier von Queen, Don't Stop Me Now. Nein.

0: Der Berg ruft. Am Donnerstag wird die Bergkerbe in Erlangen angepfiffen und deswegen hat natürlich auch die VAG wieder ein breiteres Busangebot auf die Beine gestellt. Ich habe mal durchgeklingelt bei Barbara Loos von der VAG. Servusle, hau doch mal raus. Also ihr habt jetzt dann quasi einfach mehr Busse im Einsatz sozusagen.
1: Richtig, also die Bergkirchweih ist natürlich vor allem abends gerne besucht. Da fahren die Nightliner öfter als sonst und auch die Buslinie 20 wird verstärkt. Die fährt in den Abendstunden länger und an Sonn- und Feiertagen auch zusätzlich im 40-Minuten-Takt.
0: Und ich weiß gar nicht, wie ich sagen soll, wie viel Hopfen-Kaltschalen dürfen wir denn quasi verköstigen, damit ihr uns noch mitnehmt?
1: Also da zählen wir nicht nach. Solange sich alle ordentlich benehmen und an die Beförderungsbedingungen halten, gibt es da keine Beschränkungen.
0: Jawohl, das klingt doch fantastisch. Aber Freunde, ein bisschen am Riemen reißen, dann kommen wir doch alle gut und sicher durch. Danke an Barbara Loos. Und damit steht auch dem Bieranstich am Donnerstag überhaupt nichts mehr im Weg. Und wir stimmen uns jetzt schon mal mit einem Gute-Laune-80er. Cover von Bruce Springsteen hier auf Gong 97.1. Dance in the Dark.

0: Schönen Dienstag, die letzte Woche vor den Pfingstferien. Dann dürfen auch die Lehrer und Eltern einfach mal wieder die Beine hochlegen und durchatmen. Und wir tun dem gleich nämlich auch so mit Extreme More Than Words. Auch das eine richtig gediegene Nummer. Außerdem dabei Melissa Etheridge, Bring Me Some Water. All das nur hier auf Gong 97.1.
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0: Servus zu euch auf die Straßen. Wir schauen auf die A3 Nürnberg Richtung Würzburg. Zwischen Erlangen-West und Höchstadt-Ost ist nach einem Unfall die rechte Spur gesperrt. A73 Nürnberg Richtung Feuch zwischen Nürnberg-Hafen-Ost und Nürnberg-Münchner Straße ist der rechte Fahrstreifen blockiert. Hier gab es ebenfalls einen Unfall. Außerdem wird geblitzt, Fürth, Würzburger Straße einwärts, Rückersdorf, Hauptstraße Richtung Nürnberg und Südwesttangente Fürth Richtung Nürnberg, Höhe der Zirndorfer Brücke. Habt ihr mehr? Dann gerne her. 08097 1971. Danke euch.
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0: Ein kleines Löchlein, ein kleines Wolkenloch hat sich aufgetan. Damit die Top-Werte aktuell gemessen von 20 Grad in Großhabersdorf und Ammerndorf. Hin und wieder ziehen aber dann doch die Wolken immer wieder über uns hinweg, so wollte ich sagen. Und heute Abend, da kann es auch wieder ein bisschen nass werden. Bis dahin geht's trockenen Fußes durch. Und am Mittwoch, morgen dann exakt das gleiche Spiel auch da. Zuerst ein trockener Sonne-Wolken-Mix, aber auch morgen zum späten Nachmittag hin steht wieder ein bisschen Wasser auf dem Fahrplan.
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0: Wir haben die Pfingstferien vor der Brust. Kommende Woche ist wieder Hochbetrieb am Nemberger Flughafen. Flughafensprecher Christian Albrecht, Servusle. Welche Ziele stehen denn aktuell hoch im Kurs bei euch?
1: Ziele im Barmen, das ist zum Beispiel Antalya. Die Ziele, die dann sehr stark angeflogen werden.
0: Alles klar, danke dir.

0: Bertelsleut, haltet ein, mir ward so gewesen. Es sei heute Dienstag und damit war natürlich auch heute wieder unser Rockbarde im Morgenrock bei Claudio zu Gast, hat uns einen der größten Klassiker aller Zeiten übersetzt in die altertümliche Sprache, damit wir fröhlich miträtseln können. Ob das heute Morgen geklappt hat, ob ihr lösen konntet, hören wir gleich nochmal um 10 vor halb. Und vorher gönnen wir uns die größten Klassiker aller Zeiten schön für die musikalische Hängematte zum Durchatmen, die's nicht die Steve Miller Band, sondern Steve Winwood. Aber ebenfalls geht die Igner Sound back in the high life again. All das nur hier auf Gong 97.1.
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0: 15:58.
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9: Ich bin Moritz Einzel. Harmonie, die gibt's in der schwarz-roten Koalition bekanntlich nicht immer im Übermaß, aber Bundeskanzler Merz hat heute deutlich gemacht, gemeinsam haben Union und SPD eine Mehrheit im Bundestag. Man sei einig im Ziel, miteinander nachzuweisen, dass aus der politischen Mitte heraus Entscheidungen möglich sind. Das sagte Merz zu Beginn eines Besuchs bei der SPD-Fraktion.
10: Ich möchte uns alle bitten, das gilt für die Unionsfraktion genauso wie für die SPD-Bundestagsfraktion, uns nicht gegenseitig öffentlich rote Linien aufzuzeigen. Und ich möchte das Wort da drüben nicht hören, das ist mit der Union nicht zu machen. Ich möchte es auch hier nicht hören, das ist mit der SPD nicht zu machen. Ich möchte, dass wir die Gemeinsamkeiten zeigen, die wir haben.
9: Nötig seien Strukturreformen, so Merz. Zugleich warnte der Kanzler davor, die Verschuldung aus dem Blick zu verlieren. Den deutschen Wäldern machen die Folgen von Hitze und Trockenheit weiter zu schaffen. Im neuen Waldzustandsbericht steht, dass nach wie vor 4 von 5 Bäumen krank sind. Der Wald habe sich noch nicht von den extrem trockenen und heißen Sommern 2018 bis 2020 erholt. Agrarminister Rainer sagte aber, dass sich die Situation stabilisiere. Ein mit dem Ebola-Virus infizierter US-Patient soll in Deutschland behandelt werden. Die US-Behörden hätten die Bundesregierung um Hilfe bei der Behandlung gebeten, hat das Gesundheitsministerium in Berlin mitgeteilt. Im Zuge des Ebola-Ausbruchs in der Demokratischen Republik Kongo hat sich der Amerikaner infiziert. Wohin genau in Deutschland er gebracht werden soll, ist unbekannt.
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11: Mit Henrike Müller. Im Tarifstreit bei der Telekom gibt es weiter keine Einigung. Die Gewerkschaft Verdi hat deshalb für morgen auch in Nürnberg zum Warnstreik aufgerufen. Vom Telekom-Standort in Schweinau zieht am Vormittag eine Demo zum Kornmarkt. Dort gibt's dann eine Kundgebung. Eva Bösel von Verdi.
12: Das ist eine größere Geschichte. Wir ziehen im Prinzip die Kolleginnen und Kollegen aus Nordbayern zusammen. Das heißt, wir rechnen somit um die 700 bis 800 Kolleginnen und Kollegen, die vor Ort in Nürnberg sind.
11: Telekom-Kunden müssen mit Einschränkungen wie längeren Wartezeiten beim Kundenservice oder verschobenen Technikerterminen rechnen.
0: Danke, Henny.
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0: Servus euch auf die Straßen. Aktuell ein bisschen mehr los. Wir fangen an auf der A73 Nürnberg Richtung Feucht. Zwischen Nürnberg-Hafen Ost und Nürnberg-Münchner Straße. Da der mittlere Fahrstreifen gesperrt und der rechte Fahrstreifen auch. Hier gab es einen Unfall. Dadurch kommt auf der Umfahrung, genauer gesagt auf der Münchner Straße einwärts, ebenfalls zu stockendem Verkehr. Überall da in der Gegend bitte mehr Zeit mitbringen oder wenn ihr die Möglichkeit habt, gleich weit außen rumfahren. Wir schauen rüber auf die A3 Nürnberg Richtung Würzburg zwischen Erlangen-West und Höchstadt-Ost. Nach einem Unfall die rechte Fahrspur gesperrt. A9 Nürnberg Richtung München in Höhe Hippolstein, rechter Fahrstreifen blockiert. Hier eine gefährliche Situation direkt in der Ausfahrt, sieht man recht schlecht. Hier gab es einen Unfall. Und nochmal die A9 Berlin Richtung Nürnberg, diesmal zwischen Laufersbruck und Lauf. Da liegt ein Metallteil auf der Fahrbahn. Außerdem wird geblitzt, Fürth, Würzburger Straße einwärts, Rückersdorf, Hauptstraße, Südwestangente, Fürth Richtung Nürnberg, Höhe Zürndorfer Brücke und Nürnberg, Katzwanger Hauptstraße einwärts. Habt ihr mehr, gerne her, 08.097.1. Dankeschön.
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0: Trockener Sonne-Wolken-Mix aktuell bei 18 Grad gemessen vor der Meistersingerhalle und auch am Opernhaus. Die Werte bleiben noch eine ganze Ecke stehen. Die Wolken bleiben uns ebenfalls treu, kriegen heute keine direkte Sonne ab. Aber zumindest bleibt es trocken bis in die Abendstunden. Erst dann kann es ein bisschen tröpfeln und morgen am Mittwoch dann genau exakt das gleiche Spiel.
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0: Um 4 nach 4 einen fantastischen Dienstag. Die letzte Woche vor den Pfingstferien. 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Und wenn einer eine Reise tut, soll man ihn nicht aufhalten, aber einen geilen Soundtrack spendieren. Und der kommt in diesem Fall von Run DMC. Walk This Way. Schön, dass ihr auch an diesem Dienstag

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0: Schönen Dienstag, werte Edelsleute, auch heute Morgen war unser Rockbarde natürlich zu Gast im Studio im Morgenrock bei Claudio und hat uns einen der größten Klassiker aller Zeiten in die altertümliche Sprache übersetzt, damit wir fröhlich miträtseln können.
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0: Und ganz ehrlich, das war richtig einfach heute, oder?
2: Da tritt der Mann beherzt vor das Sprachrohr und spricht zuletzt, just als die Stundenglocke schlägt. Gute Nacht nun, es ist an der Zeit, heimwärts zu ziehen. Doch eilig fügt er noch ein letztes hinzu. Wir sind die Sultane. Ja, wir sind die Sultane des schwingenden Spiels.
0: Der Dieter konnte dann auch ganz schnell lösen.
3: Das ist natürlich Dire Straits Sultans of Swing.
4: We are the Sultans of Swing.
0: Und meine lieben Musiknerds, ihr seid dann wieder gefragt am Donnerstag um 20 nach 7. Dann gibt's die nächste Ausgabe von Rock in edler Sprache. Freue mich drauf.
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0: Leute, die Glitzermurmel, die Fummel, wie sagt man, die Leuchtekugel, die zeigt sich am Himmel auch endlich mal wieder. Und für alle Rennsportfans wird's gleich noch viel super und fantastischer, denn ich hab da was für euch in petto. Da kann die Formel 1 einpacken, gibt ein neues Highlight im Rennkalender. Wieso, weshalb, warum, das verrate ich euch um 4:45 und vorher gönnen wir uns die größten Klassiker aller Zeiten. Richtung Feierabend lassen wir's scheppern mit AC/DC Hell's Bells auf Gong 97.1.
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0: Servus euch auf die Straßen, ist aktuell wieder ein bisschen mehr. Wir fangen an auf der A3 in Nürnberg Richtung Würzburg. Zwischen Erlangen-Tennenlohe und dem Kreuzfurt-Erlangen liegen Fahrzeugteile auf der Fahrbahn. Dann nochmal die 3 in Nürnberg Richtung Würzburg zwischen Erlangen-West und Höchstadt-Ost. Hier nach einem Unfall die rechte Fahrspur gesperrt. Die A6 Amberg Richtung Nürnberg zwischen Kreuz Nürnberg-Ost und Nürnberg-Langwasser. Da steht ein Pannen-LKW auf der Fahrbahn. A9 Nürnberg Richtung München in Höhe Hippolstein. Der rechte Fahrstreifen blockiert. Auch hier gab es einen Unfall. A73 Nürnberg Richtung Feucht zwischen Nürnberg-Hafen-Ost und Nürnberg-Münchner Straße. Hier der mittlere und der rechte Fahrstreifen aktuell nach einem Unfall gesperrt. Außerdem wird geblitzt Nürnberg, Katzwanger Hauptstraße einwärts, Nürnberg, Ziegelsteinstraße einwärts, danke Jörg, Rückersdorf Hauptstraße Richtung Nürnberg und Südwestangende Fürth Richtung Nürnberg, Höhe Zürndorfer Brücke. Habt ihr mehr für mich, dann gerne her mit 08097 1971. Dankeschön.
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0: Aktuell viel Sonne dabei, das Ganze bei 19 Grad gemessen in der Schwabacher Altstadt und auch bei euch in Katzwang. 19 Grad sind aktuell auch bei euch in Oberasbach. Das waren die Maxi-Werte, bleiben noch eine ganze Ecke stehen und wir sollten das Näschen jetzt unbedingt nochmal in die Sonne halten, Vitamin D tanken, denn in den Abendstunden und vor allem auch über Nacht kommt wieder Wasser runter. Morgen, der Mittwoch, dann nahezu identisch durch den Tag, trocken und sonnig, aber auch morgen Abend steht dann wieder Wasser auf dem Plan.
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0: Rennsportfans, aufgehorcht! Die Formel 1 kann einpacken. Im Rennkalender gibt es jetzt ein neues Event, das an Nervenkitzel und Spannung nicht zu übertreffen ist. Nämlich das Rollatorrennen in Duisburg. Und zwar sind da jetzt am Wochenende rund 40 Seniorinnen und Senioren um den Baggersee gelaufen, um Geld für einen guten Zweck zu sammeln. Kamen auch 2000 Tacken zusammen. Richtig geile Hausnummer. Und die älteste Teilnehmerin, die Paula mit 98 Jahren, hat sich einfach mal kurzerhand den Sieg gesichert.
1: Kann ich nichts dafür, wenn die so lahm sind?
2: Der rastet nicht. Der rostet. Das sag ich mir immer wieder.
0: Wahnsinn, du. Heftiger Respekt. Da können sich Max Verstappen und Co. noch ein Scheibchen von abschneiden. Bis die Jungs da im Rennwagen den Schlüssel aus der Tasche gefummelt haben, ist die Paula schon längst rum ums Eck.

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0: fantastischen Dienstag. Übermorgen wird die Bergkerber in Erlangen angepfiffen und anlässlich dessen hat natürlich auch der VAG ein bisschen nachgedacht und stellt mehr Busse zur Verfügung. Wie, wo, was, warum überhaupt die im Einzelnen fahren, das klären wir um 10 vor halb und vorher gibt es die größten Klassiker aller Zeiten. Da habe ich Meatloaf dabei, hier Dirk the Words Right Out of My Mouth, quirliger gute Laune 70er oder auch die bärtigen Burschen, ZZ Top, Black Grange. All das nur hier auf Gong 97.1.
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0: 5:02.
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17: Ich bin Moritz Einzel. Gravierende Folgen von Hitze und Trockenheit machen den deutschen Wäldern weiter zu schaffen. Das geht aus dem neuen Waldzustandsbericht hervor, den Agrarminister Rainer vorgestellt hat.
18: Schlechter geht es nämlich zum Beispiel der Kiefer. Nur noch 13% der Kiefern sind gesund und ähnlich sieht es bei der Eiche aus. Auch hier sind es nur noch 13%, die gesund sind.
17: Die Wälder hätten sich immer noch nicht von den Folgen der extrem trockenen und heißen Sommer 2018 bis 2020 erholt, so Rainer. Wer die neue Kaufprämie für Elektroautos nutzen will, kann die staatliche Unterstützung ab sofort beantragen. Das Antragsverfahren läuft digital. Nötig ist dafür eine Bund-ID, ein Konto, bei dem man sich online bei Behörden ausweisen kann. Die staatliche E-Auto-Förderung kann bis zu 6.000 Euro betragen. Die Mittel sollen für bis zu 800.000 Fahrzeuge ausreichen. In Deutschland sind im vergangenen Jahr mehr als 15.000 Verstöße gegen den Jugendschutz im Internet registriert worden. Das zeigt der Jahresbericht eines Kompetenzzentrums von Bund und Ländern. In den meisten Fällen ging es dabei um Missbrauchsdarstellungen von Kindern und um Jugendpornografie.
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19: Mit Henrike Müller. Zwischen Opern und Schauspielhaus in Nürnberg wird's wieder lebendig. Im Juni und Juli läuft dort das kostenlose Open-Air-Programm Wiese des Staatstheaters. Immer donnerstags um 19 Uhr und freitags um 21 Uhr. Zum Auftakt gibt's am 4. Juni Highlights aus Oper, Operette und Musiktheater. Danach folgen Konzerte von Free Jazz bis New Orleans Brass oder elektronische Songwriter-Kunst. Auch Bewegung ist dabei, etwa eine Schnupperstunde West Coast Swing und gemeinsames Tanzen mit dem Ballet of Difference. Der Eintritt ist frei. Getränke und Snacks gibt's bei einem kleinen Kiosk auf der Wiese.
0: Danke, Henny.
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0: Servus zu euch auf die Straßen, das ist aktuell ein bisschen mehr. Wir schauen auf die A3 Nürnberg Richtung Würzburg. Zwischen Erlangen-West und Höchstadt-Ost ist nach einem Unfall die rechte Spur gesperrt. A9 Nürnberg Richtung München, in der Ausfahrt Hippolstein ebenfalls die rechte Spur gesperrt. Auch hier gab es einen Unfall. A73 Nürnberg Richtung Feuch. Zwischen Nürnberg-Hafen-Ost und Nürnberg-Münchner Straße ist die mittlere und rechte Spur gesperrt. Da gab es ebenfalls einen Unfall. Es staut sich ab Nürnberg-Gebersdorf und aktuell braucht ihr schon eine halbe Stunde länger. Außerdem die Südwesttangente führt Richtung Nürnberg. Zwischen der Rotenburger Straße und an den Rampen ist aktuell auch sehr zäh fließender Verkehr. Auch da braucht ihr gut 20 Minuten länger. Geblitzt wird eben an dieser Stelle. Südwesttangente führt Richtung Nürnberg, Höhe Zürndorfer Brücke. Nürnberg, Katzwanger Hauptstraße einwärts, Nürnberg, Ziegelsteinstraße einwärts und Erlangen, Henkestraße. Habt ihr mehr, gerne her 08000 97 1 97 1. Dankeschön.
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0: Ein paar trockene Stündchen stehen uns noch ins Haus. Erst heute in den Abendstunden wird es wieder nass. Das Ganze bei aktuell gemessen 18 Grad in Leonhard und Schweinau. Das waren die Maxi-Werte. Die stehen dann auch morgen auf dem Fahrplan. Auch da ist das gleiche Spiel wie heute drin. Auch da durch den Tag weitestgehend trocken, aber in den Abendstunden ebenfalls nass.
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0: Um 5 nach 5 einen fantastischen Dienstag. Treibend, stampfend und gut gelaunt Richtung Feierabend. Das übernehmen die bärtigen Burschen, die gönnen wir uns jetzt. ZZ Top, La Grange.
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0: Der Berg ruft. Am Donnerstag wird die Bergkerbe in Erlangen angepfiffen und deswegen hat natürlich auch die VAG wieder ein breiteres Busangebot auf die Beine gestellt. Ich habe mal durchgeklingelt bei Barbara Loos von der VAG. Servusle, hau doch mal raus. Also ihr habt jetzt dann quasi einfach mehr Busse im Einsatz sozusagen.
1: Richtig, also die Bergkirchweih ist natürlich vor allem abends gerne besucht. Da fahren die Nightliner öfter als sonst und auch die Buslinie 20 wird verstärkt. Die fährt in den Abendstunden länger und an Sonn- und Feiertagen auch zusätzlich im 40-Minuten-Takt.
0: Und ich weiß gar nicht, wie ich sagen soll, wie viel Hopfen-Kaltschalen dürfen wir denn quasi verköstigen, damit ihr uns noch mitnehmt?
1: Also da zählen wir nicht nach. Solange sich alle ordentlich benehmen und an die Beförderungsbedingungen halten, gibt es da keine Beschränkungen.
0: Jawohl, das klingt doch fantastisch. Aber Freunde, ein bisschen am Riemen reißen, dann kommen wir doch alle gut und sicher durch. Danke an Barbara Loos. Und damit steht auf dem Bieranstich am Donnerstag überhaupt nichts mehr im Weg. Und wir stimmen uns jetzt schon mal ein mit einem treibenden Gute-Laune-80er hier auf Gong 97.1. 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

0: Am Donnerstag wird die Erlanger Bergkerwe wieder angepfiffen und genau dafür schenkt euch mein Kollege Johannes morgen um kurz nach 11 100 € Bergpaket. Könnt ihr schön was futtern oder das Ganze eben auch als
1: Freibier
0: investieren. 100 € für einen Berg, haut raus morgen um kurz nach 11, einfach weil er ein feiner Kerl ist und wir stimmen uns gleich schon mal drauf ein, denn ich hab den Bierzeltbanger schlechthin dabei. Status, rocking all over the world direkt nach halb, nur hier auf Gong 97.1.
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0: Servus zu euch auf die Straßen. Wir schauen auf die A3 Nürnberg Richtung Regensburg zwischen Oberölsbach und Neumarkt in der Oberpfalz. Da aktuell Gefahr durch eine ungesicherte Unfallstelle. Es kommt hier schon zu etwas Rückstau und aktuell braucht ihr hier laut Echtzeitmessung gut eine halbe Stunde länger, wenn ihr hier vorbei wollt. Danke André fürs Melden. Außerdem A3, wir drehen uns um Regensburg Richtung Nürnberg. Am Kreuz Nürnberg in der Überleitung zur A9 Richtung Nürnberg steht ein Pannen-LKW und blockiert die Einfahrt. Und A73 Nürnberg Richtung Bamberg zwischen Beiersdorf Nord und Forchheim Süd, da liegt ein Spanngurt auf der Fahrbahn. Außerdem gibt es 3 Blitzer, Nürnberg-Katzwanger Hauptstraße einwärts, Nürnberg-Ziegelsteinstraße einwärts und Erlangen in der Henkestraße. Habt ihr noch mehr für mich, dann lasst mich das gerne wissen. 08097 1971. Danke und kommt gut durch.
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0: Die nächsten paar Stündchen bleiben trocken. Das Ganze bei aktuell 17 Grad. Die haben wir gemessen bei euch in Altdorf und Burgthann. 18 Grad sind es noch in Feucht. Waren für heute die Maxi-Werte und heute in den späten Abendstunden, da wird es wieder nass. Und morgen der Mittwoch, der sieht dann identisch aus wie heute. Da bewegen wir uns auch durch den Tag mit ein bisschen Sonnenschein. Nichtsdestotrotz sind auch da Wolken präsent. Aber erst morgen in den Abendstunden wird es dann wieder nass.
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0: haben die Pfingstferien vor der Brust. Kommende Woche ist wieder Hochbetrieb am Nemberger Flughafen. Flughafensprecher Christian Albrecht, Servusle. Welche Ziele stehen denn aktuell hoch im Kurs bei euch?
1: Ziele im Barmen, das ist zum Beispiel Antalya. Das Gebiet von Vodada fällt dann mit der Ziel natürlich und die Ziele, die dann sehr stark angeflogen werden.
0: Alles klar, danke dir.
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0: Vertelsleut, haltet ein, mir war's so gewesen. Es sei heute Dienstag, deswegen war natürlich auch heute Morgen unser Rockbade im Morgan Rock bei Claudio zu Gast. Hat uns einen der größten Klassiker aller Zeiten in die altertümliche Sprache übersetzt, damit wir fröhlich miträtseln können. Ob ihr heute Morgen lösen konntet, wie das Ganze klang, das hören wir nochmal um 10 vor halb. Und vorher gönnen wir uns die größten Klassiker aller Zeiten. Schön einer zum Durchatmen von Bryan Adams. Heaven auf Gong 97.1.
1: Es ist jetzt
0: 6:01.
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6: Ich bin Moritz Einzel. Die Erhöhung der Diäten für die Bundestagsabgeordneten soll ausgesetzt werden. Das hat Unionsfraktionschef Spahn jetzt nochmal bekräftigt.
7: Wenn wir den Bürgerinnen und Bürgern Reformen und Belastungen zumuten, sollte auch Politik zeigen, dass sie ihren Teil beiträgt. Deshalb werden wir über die Aussetzung der Abgeordnetenentschädigung entscheiden, zeitgleich mit den Entscheidungen zur Krankenversicherungsreform. Das ist für uns ein Zeichen gemeinsamer Verantwortung.
6: Spahn betonte aber auch, der Unionsfraktion sei es wichtig, wenn es darum geht, wie viel Geld Abgeordnete kriegen, grundsätzlich am bestehenden Mechanismus festzuhalten. Die Höhe der Diäten bemisst sich an der Lohnentwicklung. Das Europäische Parlament hat Ermittlungen gegen die CSU-Politikerin Angelika Niebler gestoppt. In einer geheimen Abstimmung votierte eine Mehrheit der Abgeordneten gegen einen Antrag der Europäischen Staatsanwaltschaft zur Aufhebung von Nieblers Immunität. Gegen die CSU-Vizevorsitzende gibt es Betrugsvorwürfe. Es geht um die Erstattung von Reisekosten und darum, dass sie unrechtmäßig Assistenten beschäftigt haben soll. Den deutschen Wäldern geht's nach wie vor nicht gut. 4 von 5 Bäumen sind krank, so steht's im Kern im neuen Waldzustandsbericht. Demnach haben sich die Wälder noch nicht von den Dürrejahren 2018 bis 2020 erholt. Agrarminister Rainer sagte aber, die Lage stabilisiere sich.
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8: Mit Henrike Müller. Die Gerüchteküche brodelt. Wechselt Clubtrainer Miro Klose zum italienischen Topverein Lazio Rom? Nach übereinstimmenden Medienberichten soll Lazio Interesse an einer Verpflichtung des 47-Jährigen bekundet haben. Klose spielte 5 Jahre in Rom und stieg zum Publikumsliebling auf. Jetzt wackelt dort der Trainerposten. Neben Miro sind aber wohl auch noch andere Kandidaten im Gespräch. Erst vor wenigen Monaten hatte Klose seinen Vertrag beim FCN bis 2028 verlängert. Es wird allerdings über eine Ausstiegsklausel spekuliert.
0: Na meine Güte, dort halt ihr die Griffel von unserem Trainer weg. Gibt's ja nicht. Danke, Henny.
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0: Dann schauen wir mal auf die A3 Nürnberg Richtung Regensburg. Zwischen Altdorf-Burgthann und Neumarkt gibt's 5 Kilometer Stau. Hier hat's mehrere Unfälle gegeben und aktuell braucht ihr hier schon mehr als eine halbe Stunde länger. Wenn ihr die Möglichkeit habt, fahrt am besten weit außen rum oder steigt auf den Helikopter um. Außerdem wird geknipst Nürnberg, Ziegelsteinstraße einwärts, Erlangen, Henkestraße und in Veitsbronn auf der Hauptstraße am Ortseingang, wenn ihr Richtung Seukendorf fahrt. Habt ihr mehr gesehen? Dann gerne her damit. Geht ganz schnell und einfach 08000971971. Danke euch.
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0: Das ein oder andere Tröpfchen kann fallen. Weitestgehend bleiben die nächsten Stunden aber trocken. Erst in den etwas späteren Abendstunden und über Nacht. Da wird es auf jeden Fall regnen, genauso wie morgen am Mittwoch. Da das Spiel ähnlich wie heute. Viele Wolken dabei. Hin und wieder kommt aber die Sonne durch, hin und wieder wird es aber auch nass, auch morgen bei Maxiwerten um 19 Grad. Aktuell haben wir gemessen 17 noch bei euch in Groß-Weißmannsdorf und auch in Regelsbach.
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0: Um 4 nach 6 einen fantastischen Dienstag. Schön, dass ihr an Bord seid. Blick Richtung Feierabend. Und genau in diese Richtung gönnen wir uns gleich einen richtig epischen von Bryan Adams. Heaven. Direkt in das Lenkrad. Schön zum Durchatmen. Und aus der Feder, aus der Schublade, muss man sagen, kommt auch dieser hier. Episches Meisterwerk von Bon Jovi. Living on a Prayer.

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0: Dienstag, werte Edelsleute, auch heute Morgen war unser Rockbarde natürlich zu Gast im Studio im Morgenrock bei Claudio und hat uns einen der größten Klassiker aller Zeiten in die altertümliche Sprache übersetzt, damit wir fröhlich miträtseln können.
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0: Und ganz ehrlich, das war richtig einfach heute, oder?
2: Da tritt der Mann beherzt vor das Sprachrohr und spricht zuletzt, just als die Stundenglocke schlägt. Gute Nacht nun, es ist an der Zeit, heimwärts zu ziehen. Doch eilig fügt er noch ein letztes hinzu. Wir sind die Sultane. Ja, wir sind die Sultane des schwingenden Spiels.
0: Der Dieter konnte dann auch ganz schnell lösen.
3: Das ist natürlich Dire Straits Sultans of Swing.
4: We are the Sultans of Swing.
0: Und meine lieben Musiknerds, ihr seid dann wieder gefragt am Donnerstag um 20 nach 7. Dann gibt's die nächste Ausgabe von Rock in edler Sprache. Freue mich drauf.

0: Leicht ist schwer und schwer ist easy. Ja, es klingt nach Fiebertraum, aber diese Worte stammen von Deep Purples Gitarrist Simon McBride. Denn der hat sich jetzt in einem Interview zu den Deep Purple Songs geäußert. Was er denn da gesagt hat, das hören wir uns gleich an um 6:45 und vorher gönnen wir uns die größten Klassiker aller Zeiten. Da habe ich Bruce Springsteen dabei, Born in the USA auf Gong 97.1.
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11: Servus euch auf die Straßen. Wir schauen auf die A6 Nürnberg Richtung Heilbronn. Zwischen Lichtenau und Ansbach ist der rechte Fahrstreifen gesperrt, denn hier steht ein Pannen-LKW. Dann rüber auf die A3 Nürnberg Richtung Regensburg. Zwischen Altdorf-Burgthann und Neumarkt gibt es 5 Kilometer Stau. Hier hat es mehrere Unfälle gegeben und aktuell einen Zeitverlust von 25 Minuten. Geblitzt wird in Erlangen-Henkelstraße und in Veitsbronn-Hauptstraße am Ortseingang Richtung Seukendorf. Habt ihr mehr? Gerne her. 08000 97 1 97 1. Danke euch. Immer noch ein trockener Sonne-Wolken-Mix, der uns durch diesen Dienstagabend begleitet, zumindest für die nächsten paar Stündchen. Heute über Nacht, da wird es auf jeden Fall wieder runtersuppen, das Ganze bei aktuell 17 Grad in Leinburg und Diepersdorf, 18 Grad noch bei euch in Feucht, waren für heute die Maxi-Werte. Morgen, der Mittwoch, der wird dann ein bisschen schmuddeliger, auch da viele Wolken dabei, hin und wieder zwar auch morgen Sonne, aber die Wolken, die sind etwas unfreundlicher, da wird es durch den Tag sehr nass bei Maximum 19 Grad.
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0: Leicht ist schwer und schwer ist easy. Ja, klingt wie ein Fiebertraum. Diese Worte stammen aber von Deep Purples Gitarristen Simon McBride. Der ist seit 2022 bei der Band an Bord und hat sich jetzt in dem Interview mal über die Purple Songs geäußert.
1: Die schwierigsten Songs sind mit Abstand die einfachen, wie zum Beispiel Smoke on the Water. Die Leute sind immer so, ist ja mega einfach, aber es geht um Timing, die Kraft. Und vor allem um das, was man nicht spielt. Die meisten wollen noch hier was machen und Vibrato und sonst was. Aber das Schöne ist die Einfachheit. Bam, bam, bam. Nichts mehr.
2: Bam, bam, bam. 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
0: Kollege McBride ist dann auch zu hören auf dem neuen Deep Purple Album und macht natürlich mit Deep Purple Stopp in Nürnberg am 7. November, präsentiert von Gong 97.1. Und wir gönnen uns doch den leicht schweren, mega geil epischen 70er von Deep Purple, Smoke on the Water.
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3: 7:15.
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14: Ich bin Moritz Einzel. Bundeskanzler Merz hat die schwarz-rote Koalition zu mehr Zusammenarbeit aufgerufen. Vor einem Besuch bei der SPD-Bundestagsfraktion sagte Merz, CDU, CSU und SPD seien zwar unterschiedliche Parteien,
15: aber uns alle eint das Ziel, miteinander nachzuweisen, dass aus der politischen Mitte unseres Landes heraus Entscheidungen möglich sind, dass Regierung möglich ist.
14: Beide Seiten sollten damit aufhören, im Streit über Reformen rote Linien aufzuzeigen, so Merz. Die Bundesregierung hat das neue Förderprogramm für Elektroautos offiziell gestartet. Die Anträge laufen digital. Die Förderung ist gestaffelt nach Einkommen, Familiengröße und Fahrzeug. Unter bestimmten Bedingungen ist eine staatliche Zuwendung von bis zu 6.000 Euro möglich. Die bayerische Staatsregierung will weniger Bürokratie, dabei soll künftig auch künstliche Intelligenz helfen. Das sieht ein Modernisierungsgesetz vor, das das Kabinett beschlossen hat. Demnach sollen behördliche Ermessensentscheidungen auch von einer KI getroffen werden können. Staatskanzleichef Herrmann nannte Beispiele.
16: einfache Baugenehmigungen zum Beispiel, Zulassung von Veranstaltungen und so weiter, oder auch Kfz-Zulassungen in Standardfällen. Das sind relativ simple Vorgänge, die aber trotzdem Ermessensentscheidungen sind, und dort kann die KI das dann übernehmen.
14: Noch eine Vereinfachung: Für Anträge bei Behörden in Bayern müssen künftig keine beglaubigten Kopien mehr vorgelegt werden. Außerdem soll statt der Geburtsurkunde der Personalausweis reichen. Die deutschen Wälder leiden nach wie vor unter den Folgen von Hitze, Trockenheit und Schädlingen. Die Dürrejahre von 2018 bis 2020 wirken nach. Wie aus dem neuen Waldzustandsbericht hervorgeht, trägt nur jeder fünfte Baum eine volle, gesunde Krone. Positiv ist aber, die Zahl neu abgestorbener Laub- und Nadelbäume ist zurückgegangen. Der spanische Tennisstar Carlos Alcaraz muss nach seiner Absage für die French Open in Paris auch beim darauf folgenden Grand Slam-Turnier passen. Alcaraz wird in Wimbledon, also beim berühmtesten Tennisturnier der Welt, nicht an den Start gehen. Das hat der 23-Jährige via Instagram mitgeteilt. Alcaraz kuriert derzeit eine Handgelenksverletzung aus.
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17: Mit Henrike Müller. Zwischen Opern und Schauspielhaus in Nürnberg wird's wieder lebendig. Im Juni und Juli läuft dort das kostenlose Open-Air-Programm Wiese des Staatstheaters. Immer donnerstags um 19 Uhr und freitags um 21 Uhr. Zum Auftakt gibt's am 4. Juni Highlights aus Oper, Operette und Musiktheater. Danach folgen Konzerte von Free Jazz bis New Orleans Brass oder elektronische Songwriter-Kunst. Auch Bewegung ist dabei, etwa eine Schnupperstunde West Coast Swing und gemeinsames Tanzen mit dem Ballet of Difference. Der Eintritt ist frei. Getränke und Snacks gibt's bei einem kleinen Kiosk auf der Wiese.
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18: Ein paar trockene Stündchen haben wir noch. Erst heute Nacht, da regnet's wieder ein bisschen runter. Das Ganze bei aktuell immer noch 18 Grad in Franken. Morgen der Mittwoch, der wird ein bisschen schmuddeliger. Mehr Wolken dabei. Hin und wieder gibt's zwar auch morgen ein bisschen Sonne ab, aber die Wolken und der Regen in der Überzahl. Das Ganze morgen dann ebenfalls bei 19 Grad an der Spitze.
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4: Ich bin Moritz Einzel. Bundeskanzler Merz hat die schwarz-rote Koalition zu mehr Zusammenarbeit aufgerufen. Vor einem Besuch bei der SPD-Bundestagsfraktion sagte Merz, CDU, CSU und SPD seien zwar unterschiedliche Parteien,
5: aber uns alle eint das Ziel, miteinander nachzuweisen, dass aus der politischen Mitte unseres Landes heraus Entscheidungen möglich sind, dass Regierung möglich ist.
4: Beide Seiten sollten damit aufhören, im Streit über Reformen rote Linien aufzuzeigen, so Merz. Die Bundesregierung hat das neue Förderprogramm für Elektroautos offiziell gestartet. Die Anträge laufen digital. Die Förderung ist gestaffelt nach Einkommen, Familiengröße und Fahrzeug. Unter bestimmten Bedingungen ist eine staatliche Zuwendung von bis zu 6.000 Euro möglich. Die bayerische Staatsregierung will weniger Bürokratie. Dabei soll künftig auch künstliche Intelligenz helfen. Das sieht ein Modernisierungsgesetz vor, das das Kabinett beschlossen hat. Demnach sollen behördliche Ermessensentscheidungen auch von einer KI getroffen werden können. Staatskanzleichef Herrmann nannte Beispiele.
6: Einfache Baugenehmigungen zum Beispiel, Zulassung von Veranstaltungen und so weiter oder auch Kfz-Zulassungen in Standardfällen. Das sind relativ simple Vorgänge, die aber trotzdem Ermessensentscheidungen sind und dort kann die KI das dann übernehmen.
4: Noch eine Vereinfachung: Für Anträge bei Behörden in Bayern müssen künftig keine beglaubigten Kopien mehr vorgelegt werden. Außerdem soll statt der Geburtsurkunde der Personalausweis reichen. Die deutschen Wälder leiden nach wie vor unter den Folgen von Hitze, Trockenheit und Schädlingen. Die Dürrejahre von 2018 bis 2020 wirken nach. Wie aus dem neuen Waldzustandsbericht hervorgeht, trägt nur jeder fünfte Baum eine volle, gesunde Krone. Positiv ist aber, die Zahl neu abgestorbener Laub- und Nadelbäume ist zurückgegangen. Der spanische Tennisstar Carlos Alcaraz muss nach seiner Absage für die French Open in Paris auch beim darauf folgenden Grand Slam Turnier passen. Alcaraz wird in Wimbledon, also beim berühmtesten Tennisturnier der Welt, nicht an den Start gehen. Das hat der 23-Jährige via Instagram mitgeteilt. Alcaraz kuriert derzeit eine Handgelenksverletzung aus.
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7: Mit Henrike Müller. Zwischen Opern und Schauspielhaus in Nürnberg wird's wieder lebendig. Im Juni und Juli läuft dort das kostenlose Open-Air-Programm Wiese des Staatstheaters. Immer donnerstags um 19 Uhr und freitags um 21 Uhr. Zum Auftakt gibt's am 4. Juni Highlights aus Oper, Operette und Musiktheater. Danach folgen Konzerte von Free Jazz bis New Orleans Brass oder elektronische Songwriter-Kunst. Auch Bewegung ist dabei, etwa eine Schnupperstunde West Coast Swing und gemeinsames Tanzen mit dem Ballet of Difference. Der Eintritt ist frei. Getränke und Snacks gibt's bei einem kleinen Kiosk auf der Wiese.
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1: Ich bin Moritz Einzel. 2 Wochen nach seinem Transport aus der Wismarer Bucht in die Nordsee wurde der als Timmy bekannte Buckelwal tot vor der dänischen Insel Anholt entdeckt. Und eigentlich sollte der Walkadaver dort auch liegen bleiben. Jetzt wollen die dänischen Behörden ihn aber doch bergen. Und nicht nur das, der Wal soll auch zu Forschungszwecken obduziert werden. Die frühere Bundeskanzlerin Angela Merkel ist im Europaparlament mit dem Europäischen Verdienstorden ausgezeichnet worden. In ihrer Dankesrede mahnte Merkel, die Demokratie in Europa sei bedroht durch soziale Medien und die rasante Entwicklung von KI.
2: Und ich kann Sie alle nur ermutigen, gehen Sie weiter auf dem Weg der Regulierung dieser sozialen oder vermeintlich sozialen Medien. Gehen Sie weiter auf dem Weg der Regulierung der künstlichen Intelligenz. Vielleicht werden Fehler gemacht, ja. Aber nur durch Fehler wird man lernen.
1: Merkel gehört zu den ersten 20 Preisträgerinnen und Preisträgern des neuen Europäischen Ordens. Am Bahnhof von Mühldorf am Inn ist eine Fliegerbombe aus dem Zweiten Weltkrieg gefunden worden. Aus Sicherheitsgründen wurde der Zugverkehr rund um die Stadt eingestellt. Es komme zu Verkehrsbehinderungen, teilte der Landkreis mit. Ein Sprengmeister schaut sich die Bombe jetzt an. Den deutschen Wäldern geht es nach wie vor nicht besonders gut. Das zeigt der neue Waldzustandsbericht, den Bundeslandwirtschaftsminister Rainer vorgestellt hat.
3: Der Wald hat sich bis heute nicht von den Dürrejahren vollständig erholt. Die Jahre 18 bis 20 wirken nach. Die Auswirkungen des Klimawandels stellen unsere Wälder nach wie vor großen Herausforderungen.
1: Trotz ungünstigerer Wetterbedingungen stabilisiere sich die Lage aber und der Wald verjünge sich, so Rainer. Dara, die Siegerin des Eurovision Song Contest für Bulgarien, ist in Sofia von tausenden Fans mit einer Riesenparty gefeiert worden. Das Mega-Event mit einem 60 Meter langen roten Teppich und 3 Bühnen wurde von der bulgarischen Hauptstadt organisiert. Die 27-jährige Dara hatte den ESC in Wien am Samstag mit dem Song Bangaranga gewonnen.
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4: Mit Henrike Müller. Der frühere Boxweltmeister Wladimir Klitschko steigt jetzt bei Was ist was in den Ring. Allerdings nicht zum Kämpfen, sondern für Selbstvertrauen von Kindern. Der Nürnberger Tesloff Verlag bringt im September gemeinsam mit ihm das neue Buch der bekannten Reihe heraus. Es heißt Stark sein, vertrau auf dich. Darin geht es um Mut, Teamgeist und den Umgang mit Rückschlägen, aber auch um Kinderrechte, Fake News und Vorurteile. Das Sachbuch richtet sich an Kinder ab 8 Jahren und soll zeigen, Stärke bedeutet heute weit mehr als nur Muskelkraft.
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5: Trockener Sonne-Wolken-Mix bei 17 Grad an diesem Dienstagabend. Heute Nacht, da kann es dann wieder ein bisschen runtersuppen. Und auch morgen, der Mittwoch, der wird ein bisschen suppiger. Auch da viele Wolken dabei, wird stellenweise nass. Aber auch die Sonne kommt hin und wieder durch. Das Ganze morgen bei ebenfalls 19 Grad an der Spitze.
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1: Ich bin Moritz Einzel. 2 Wochen nach seinem Transport aus der Wismarer Bucht in die Nordsee wurde der als Timmy bekannte Buckelwal tot vor der dänischen Insel Anholt entdeckt. Und eigentlich sollte der Walkadaver dort auch liegen bleiben. Jetzt wollen die dänischen Behörden ihn aber doch bergen. Und nicht nur das, der Wal soll auch zu Forschungszwecken obduziert werden. Die frühere Bundeskanzlerin Angela Merkel ist im Europaparlament mit dem Europäischen Verdienstorden ausgezeichnet worden. In ihrer Dankesrede mahnte Merkel, die Demokratie in Europa sei bedroht durch soziale Medien und die rasante Entwicklung von KI.
2: Und ich kann Sie alle nur ermutigen, gehen Sie weiter auf dem Weg der Regulierung dieser sozialen oder vermeintlich sozialen Medien. Gehen Sie weiter auf dem Weg der Regulierung der künstlichen Intelligenz.

0: Sprengmeister schaut sich die Bombe jetzt an. Den deutschen Wäldern geht es nach wie vor nicht besonders gut. Das zeigt der neue Waldzustandsbericht, den Bundeslandwirtschaftsminister Rainer vorgestellt hat.
1: Der Wald hat sich bis heute nicht von den Dürrejahren vollständig erholt. Die Jahre 18 bis 20 wirken nach. Die Auswirkungen des Klimawandels stellen unsere Wälder nach wie vor großen Herausforderungen.
0: Trotz ungünstigerer Wetterbedingungen stabilisiere sich die Lage aber und der Wald verjünge sich, so Rainer. Dara, die Siegerin des Eurovision Song Contest für Bulgarien, ist in Sofia von tausenden Fans mit einer Riesenparty gefeiert worden. Das Mega-Event mit einem 60 Meter langen roten Teppich und drei Bühnen wurde von der bulgarischen Hauptstadt organisiert. Die 27-jährige Dara hatte den ESC in Wien am Samstag mit dem Song Bangaranga gewonnen.
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3: Mit Henrike Müller. Beim Club heißt es gerade abschalten und Akkus aufladen. Das Team von Chefcoach Miro Klose ist für rund 6 Wochen im Sommerurlaub. Der Plan für die Zeit danach steht aber schon. Am letzten Montag im Juni werden die Nürnberger am Pfalzner Weiher die erste Einheit der neuen Saison absolvieren. Das erste Testspiel steigt dann am 8. Juli beim TSV Kornburg. Gegen die Spielvereinigung Ansbach und Waldhof Mannheim stehen weitere auf dem Programm, bevor es dann am 19. Juli für eine Woche ins Trainingslager nach Südtirol geht. Im Anschluss hat das Team dann noch 2 Trainingswochen in Nürnberg, bevor der erste Spieltag ansteht.
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1: Ich bin Moritz Einzel. Hitze, Trockenheit, Schädlinge. Den Wäldern in Deutschland geht's nach wie vor nicht besonders gut. Das zeigt der aktuelle Waldzustandsbericht. Allerdings sieht Bundeslandwirtschaftsminister Rainer auch ermutigende Signale.
2: Die Zahl neu abgestorbener Bäume ist weiter zurückgegangen. Sowohl bei Laubbäumen als auch bei den Nadelbäumen. Und der Wald verjüngt sich. Vielerorts wächst eine neue Baumgeneration nach.
1: Umweltverbände mahnen aber angesichts der Klimakrise, es gebe keinen Grund zur Entwarnung. Wenige Tage nach US-Präsident Trump ist Russlands Präsident Putin nach China gereist. Er werde von einer Delegation aus Ministern und Konzernmanagern begleitet, sagte Kreml-Sprecher Peskow. Putin sagte in einem vor der Abreise aufgenommenen Video, er freue sich auf den China-Besuch. China ist für Russland der wichtigste Handelspartner. Weniger Bürokratie bei Behördengängen in Bayern, das ist das Ziel der Staatsregierung. Staatskanzleichef Herrmann hat verkündet, alle Bestimmungen, für die man beglaubigte Kopien braucht, werden gestrichen.
3: Werden in Zukunft einfache Kopien reichen. Ich glaube, jeder kann sich ungefähr vorstellen, was das für eine Vereinfachung ist. Genauso wie wir die Bestimmungen im Landesrecht streichen, wo sie bisher eine Geburtsurkunde vorlegen müssen. Da reicht in Zukunft auch der amtliche Lichtbildausweis.
1: Außerdem soll bei Entscheidungen zum Beispiel über einfache Baugenehmigungen oder Kfz-Zulassungen künftig auch künstliche Intelligenz zum Einsatz kommen können. Am Bahnhof von Mühldorf am Inn, da ist eine Fliegerbombe gefunden worden. Das hat einige Verkehrsbehinderungen zur Folge. Der Zugverkehr rund um die Stadt wurde aus Sicherheitsgründen eingestellt. Vom Landkreis hieß es, dass sich ein Sprengmeister die Bombe anschaut. Berichte und Andeutungen gibt es seit Tagen. Nun verdichten sich die Hinweise, dass Manuel Neuer ins Tor der deutschen Fußballnationalmannschaft zurückkehrt. Die Bild-Zeitung meldet, Bundestrainer Julian Nagelsmann wolle den 40-jährigen Bayern-Keeper als Nummer 1 zur WM mitnehmen. Hoffenheims Oliver Baumann, der zuletzt Stammkeeper war, sei informiert worden. Die offizielle Kadernominierung ist übermorgen.
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4: Mit Henrike Müller. Beim Club heißt es gerade abschalten und Akkus aufladen. Das Team von Chefcoach Miro Klose ist für rund 6 Wochen im Sommerurlaub. Der Plan für die Zeit danach steht aber schon. Am letzten Montag im Juni werden die Nürnberger am Pfalzner Weiher die erste Einheit der neuen Saison absolvieren. Das erste Testspiel steigt dann am 8. Juli beim TSV Kornburg. Gegen die Spielvereinigung Ansbach und Waldhof Mannheim stehen weitere auf dem Programm, bevor es dann am 19. Juli für eine Woche ins Trainingslager nach Südtirol geht. Im Anschluss hat das Team dann noch 2 Trainingswochen in Nürnberg, bevor der erste Spieltag ansteht.
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5: Ein paar trockene Stündchen haben wir noch. Erst heute Nacht, da regnet es wieder ein bisschen runter. Das Ganze bei aktuell immer noch 18 Grad in Franken. Morgen der Mittwoch, der wird ein bisschen schmuddeliger, mehr Wolken dabei. Hin und wieder gibt es zwar auch morgen ein bisschen Sonne ab, aber die Wolken und der Regen in der Überzahl. Das Ganze morgen dann ebenfalls bei 19 Grad an der Spitze.
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1: Ich bin Moritz Einzel. Hitze, Trockenheit, Schädlinge. Den Wäldern in Deutschland geht's nach wie vor nicht besonders gut. Das zeigt der aktuelle Waldzustandsbericht. Allerdings sieht Bundeslandwirtschaftsminister Rainer auch ermutigende Signale.
2: Die Zahl neu abgestorbener Bäume ist weiter zurückgegangen. Sowohl bei Laubbäumen als auch bei den Nadelbäumen. Und der Wald verjüngt sich. Vielerorts wächst eine neue Baumgeneration nach.
1: Umweltverbände mahnen aber angesichts der Klimakrise, es gebe keinen Grund zur Entwarnung. Wenige Tage nach US-Präsident Trump ist Russlands Präsident Putin nach China gereist. Er werde von einer Delegation aus Ministern und Konzernmanagern begleitet, sagte Kreml-Sprecher Peskow. Putin sagte in einem vor der Abreise aufgenommenen Video, er freue sich auf den China-Besuch. China ist für Russland der wichtigste Handelspartner. Weniger Bürokratie bei Behördengängen in Bayern, das ist das Ziel der Staatsregierung. Staatskanzleichef Herrmann hat verkündet, alle Bestimmungen, für die man beglaubigte Kopien braucht, werden gestrichen.
3: Werden in Zukunft einfache Kopien reichen. Ich glaube, jeder kann sich ungefähr vorstellen, was das für eine Vereinfachung ist. Genauso wie wir die Bestimmungen im Landesrecht streichen, wo sie bisher eine Geburtsurkunde vorlegen müssen. Da reicht in Zukunft auch der amtliche Lichtbildausweis.
1: Außerdem soll bei Entscheidungen zum Beispiel über einfache Baugenehmigungen oder Kfz-Zulassungen künftig auch künstliche Intelligenz zum Einsatz kommen können. Am Bahnhof von Mühldorf am Inn, da ist eine Fliegerbombe gefunden worden. Das hat einige Verkehrsbehinderungen zur Folge. Der Zugverkehr rund um die Stadt wurde aus Sicherheitsgründen eingestellt. Vom Landkreis hieß es, dass sich ein Sprengmeister die Bombe anschaut. Berichte und Andeutungen gibt es seit Tagen. Nun verdichten sich die Hinweise, dass Manuel Neuer ins Tor der deutschen Fußballnationalmannschaft zurückkehrt. Die Bild-Zeitung meldet, Bundestrainer Julian Nagelsmann wolle den 40-jährigen Bayern-Keeper als Nummer 1 zur WM mitnehmen. Hoffenheims Oliver Baumann, der zuletzt Stammkeeper war, sei informiert worden. Die offizielle Kadernominierung ist übermorgen.
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4: Mit Henrike Müller. Der frühere Boxweltmeister Wladimir Klitschko steigt jetzt bei Was ist was in den Ring. Allerdings nicht zum Kämpfen, sondern für Selbstvertrauen von Kindern. Der Nürnberger Tesloff Verlag bringt im September gemeinsam mit ihm das neue Buch der bekannten Reihe heraus. Es heißt Stark sein.

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2: Ich bin Florian Klaus. Wer die neue Kaufprämie für Elektroautos nutzen will, kann die staatliche Unterstützung ab sofort beantragen. Das Antragsverfahren läuft digital. Nötig ist dafür eine Bund-ID, ein Konto, bei dem man sich online bei Behörden ausweisen kann. Die staatliche E-Auto-Förderung kann bis zu 6.000 Euro betragen. Die Mittel sollen für bis zu 800.000 Fahrzeuge ausreichen. 2 Wochen nach seinem Transport aus der Wismarer Bucht in die Nordsee wurde der als Timmy bekannte Buckelwal tot vor der dänischen Insel Anholt entdeckt. Eigentlich sollte der Walkadaver dort auch liegen bleiben. Jetzt wollen die dänischen Behörden ihn aber doch bergen. Und nicht nur das, der Wal soll auch zu Forschungszwecken obduziert werden. Entwarnung in Mühldorf am Inn. Am dortigen Bahnhof war am Abend eine Fliegerbombe gefunden worden. Doch von den Blindgängern aus dem Zweiten Weltkrieg geht keine Gefahr aus. Das hat ein Sprengmeister festgestellt. Weitere Maßnahmen sind demnach nicht erforderlich. Der Zugverkehr läuft wieder an. Die deutschen Wälder leiden nach wie vor an den Folgen von Hitze, Trockenheit und Schädlingen. Die Dürrejahre von 2018 bis 2020 wirken nach. Wie aus dem neuen Waldzustandsbericht hervorgeht, trägt nur jeder 5. Baum eine volle, gesunde Krone. Positiv ist aber, die Zahl neu abgestorbener Laub- und Nadelbäume ist zurückgegangen. Der Schauspieler Alexander Held ist tot. Er starb bereits vor einer Woche nach kurzer Krankheit. Held wirkte in erfolgreichen Kinofilmen mit, Schindlers Liste, Sophie Scholl, aber auch in der Komödie Der Schuh des Manitou. Seine Paraderolle hatte er zuletzt aber in einem TV-Krimi gefunden. Ein Nachruf von Moritz Einzel.
3: Reiß dich zusammen, Harald. Wir machen alles gemeinsam. So wie immer.
4: Als schrulliger Kommissar Schaller in der ZDF-Krimireihe Münchenmord aß Alexander Held genüsslich Gelbwurst und begeisterte ein Millionenpublikum an der Seite von Markus Mittermeier und Bernadette Heerwagen. Held konnte aber auch Theater und TV-Krimi verbinden, wie hier im ARD-Tatort im Schmerz geboren.
5: Gedenkt für einen kurzen Augenblick die Dauer eines Falters Flügelschlags der Toten dieses Spiels. Ich danke euch.
4: Alexander Held wurde 67 Jahre alt.
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6: Mit Henrike Müller. Zwischen Opern und Schauspielhaus in Nürnberg wird's wieder lebendig. Im Juni und Juli läuft dort das kostenlose Open-Air-Programm Wiese des Staatstheaters. Immer donnerstags um 19 Uhr und freitags um 21 Uhr. Zum Auftakt gibt's am 4. Juni Highlights aus Oper, Operette und Musiktheater. Danach folgen Konzerte von Free Jazz bis New Orleans Brass oder elektronische Songwriter-Kunst. Auch Bewegung ist dabei, etwa eine Schnupperstunde West Coast Swing und gemeinsames Tanzen mit dem Ballet of Difference. Der Eintritt ist frei, Getränke und Snacks gibt's bei einem kleinen Kiosk auf der Wiese.
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7: Trockener Sonne-Wolken-Mix bei 17 Grad an diesem Dienstagabend. Heute Nacht, da kannst du dann wieder ein bisschen runtersuppen. Und auch morgen, der Mittwoch, der wird ein bisschen suppiger. Auch da viele Wolken dabei, wird stellenweise nass, aber auch die Sonne kommt hin und wieder durch. Das Ganze morgen bei ebenfalls 19 Grad an der Spitze.
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2: Ich bin Florian Klaus. Wer die neue Kaufprämie für Elektroautos nutzen will, kann die staatliche Unterstützung ab sofort beantragen. Das Antragsverfahren läuft digital. Nötig ist dafür eine Bund-ID, ein Konto, bei dem man sich online bei Behörden ausweisen kann. Die staatliche E-Auto-Förderung kann bis zu 6.000 Euro betragen. Die Mittel sollen für bis zu 800.000 Fahrzeuge ausreichen. 2 Wochen nach seinem Transport aus der Wismarer Bucht in die Nordsee wurde der als Timmy bekannte Buckelwal tot vor der dänischen Insel Anholt entdeckt. Eigentlich sollte der Walkadaver dort auch liegen bleiben. Jetzt wollen die dänischen Behörden ihn aber doch bergen. Und nicht nur das, der Wal soll auch zu Forschungszwecken obduziert werden. Entwarnung in Mühldorf am Inn. Am dortigen Bahnhof war am Abend eine Fliegerbombe gefunden worden. Doch von dem Blindgänger aus dem Zweiten Weltkrieg geht keine Gefahr aus. Das hat ein Sprengmeister festgestellt. Weitere Maßnahmen sind demnach nicht erforderlich. Der Zugverkehr läuft wieder an. Die deutschen Wälder leiden nach wie vor an den Folgen von Hitze, Trockenheit.

0: bereits vor einer Woche nach kurzer Krankheit. Held wirkte in erfolgreichen Kinofilmen mit, Schindlers Liste, Sophie Scholl, aber auch in der Komödie Der Schuh des Manitou. Seine Paraderolle hatte er zuletzt aber in einem TV-Krimi gefunden. Ein Nachruf von Moritz Einzel.
1: Reiß dich zusammen, Harald. Wir machen alles gemeinsam. So wie immer.
2: Als schrulliger Kommissar Schaller in der ZDF-Krimireihe Münchenmord aß Alexander Held genüsslich Gelbwurst und begeisterte ein Millionenpublikum an der Seite von Markus Mittermeier und Bernadette Heerwagen. Held konnte aber auch Theater und TV-Krimi verbinden, wie hier im ARD-Tatort Im Schmerz geboren.
3: Gedenkt für einen kurzen Augenblick die Dauer eines Falters Flügelschlags der Toten dieses Spiels. Ich danke euch.
2: Alexander Held wurde 67 Jahre alt.
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5: Mit Henrike Müller. Zwischen Opern und Schauspielhaus in Nürnberg wird's wieder lebendig. Im Juni und Juli läuft dort das kostenlose Open-Air-Programm Wiese des Staatstheaters. Immer donnerstags um 19 Uhr und freitags um 21 Uhr. Zum Auftakt gibt's am 4. Juni Highlights aus Oper, Operette und Musiktheater. Danach folgen Konzerte von Free Jazz bis New Orleans Brass oder elektronische Songwriter-Kunst. Auch Bewegung ist dabei, etwa eine Schnupperstunde West Coast Swing und gemeinsames Tanzen mit dem Ballet of Difference. Der Eintritt ist frei. Getränke und Snacks gibt's bei einem kleinen Kiosk auf der Wiese.
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1: Ich bin Florian Klaus. Die Folgen von Hitze und Trockenheit machen den deutschen Wäldern weiter zu schaffen, aber Bundesagrarminister Reiner zufolge ist ihr Zustand im vergangenen Jahr immerhin nicht schlechter geworden. Er sprach bei der Vorstellung neuer Daten von einer Stabilisierung. Immer noch hat nur jeder fünfte Baum eine volle, gesunde Krone. Positiv ist aber, dass weniger Laub- und Nadelbäume neu abgestorben sind. Die neue E-Auto-Prämie ist schnell auf große Nachfrage gestoßen. Alleine bis zum Ende der Veranstaltung, bei der das Antragsportal freigeschaltet worden ist, gab es schon fast 2000 Anträge. Gefördert werden E-Autos und bestimmte Hybride, die seit dem 1. Januar zugelassen worden sind. Es gibt bis zu 6000 Euro pro Wagen. Die Fördermittel sollen für bis zu 800.000 Fahrzeuge reichen. 15 Monate lang hat der Landtag von Sachsen-Anhalt den Anschlag auf den Magdeburger Weihnachtsmarkt intensiv aufgearbeitet. Ein zentrales Ergebnis: Schwächen und Fehler im Handeln von Behörden haben es dem Täter zumindest leicht gemacht, die Tat zu begehen. So steht es im Abschlussbericht. Thomas Thunfeld berichtet.
2: Ein Betonblock an der falschen Stelle, Schutzkonzepte, die nicht gründlich gecheckt worden sind, Informationen zum späteren Täter, die nicht zentral zusammengeführt wurden. Im Abschlussbericht werden eine ganze Reihe von Fehlern aufgelistet. Und mindestens die Oppositionsfraktionen im Magdeburger Landtag sind sich einig, der Anschlag hätte verhindert werden können.
1: Googeln ist für Suchen im Internet praktisch synonym geworden. Der Internetriese will seine über Jahrzehnte kaum veränderte Suchmaske jetzt an die Zeit künstlicher Intelligenz anpassen. So soll das Suchfeld bei Bedarf größer werden, um längere Anfragen zuzulassen. Es kann auch mit Bildern, Dateien oder Videos befüllt werden. Google fokussiert sich inzwischen stark auf KI. Schon jetzt werden bei Suchanfragen KI-Zusammenfassungen angezeigt. Wer kennt das nicht? Vor dem Frauenklo gibt es in Konzertpausen immer lange Schlangen, während Männer einfach durchgehen können. Das liegt auch an den geltenden Toilettenvorschriften in Bayern. Der Bauausschuss im Landtag hat jetzt eine Verordnung geändert. Bei Veranstaltungen soll es künftig gleich viele Toiletten für Männer und Frauen geben. Die Umsetzung kann aber dauern.
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3: Mit Henrike Müller. Der frühere Boxweltmeister Wladimir Klitschko steigt jetzt bei Was ist was in den Ring. Allerdings nicht zum Kämpfen, sondern fürs Selbstvertrauen von Kindern. Der Nürnberger Tesloff Verlag bringt im September gemeinsam mit ihm das neue Buch der bekannten Reihe heraus. Es heißt Stark sein, vertrau auf dich. Darin geht es um Mut, Teamgeist und den Umgang mit Rückschlägen, aber auch um Kinderrechte, Fake News und Vorurteile. Das Sachbuch richtet sich an Kinder ab 8 Jahren und soll zeigen, Stärke bedeutet heute weit mehr als nur Muskelkraft.
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1: Ich bin Florian Klaus. Die Folgen von Hitze und Trockenheit machen den deutschen Wäldern weiter zu schaffen, aber Bundesagrarminister Rainer zufolge ist der Zustand im vergangenen Jahr immerhin nicht schlechter geworden. Er sprach bei der Vorstellung neuer Daten von einer Stabilisierung. Immer noch hat nur jeder fünfte Baum eine volle, gesunde Krone. Positiv ist aber, dass weniger Laub- und Nadelbäume neu abgestorben sind. Die neue E-Auto-Prämie ist schnell auf große Nachfrage gestoßen. Alleine bis zum Ende der Veranstaltung, bei der das Antragsportal freigeschaltet worden ist, gab es schon fast 2000 Anträge. Gefördert werden E-Autos und bestimmte Hybride, die seit dem 1. Januar zugelassen worden sind. Es gibt bis zu 6000 Euro pro Wagen. Die Fördermittel sollen für bis zu 800.000 Fahrzeuge reichen. 15 Monate lang hat der Landtag von Sachsen-Anhalt den Anschlag auf den Magdeburger Weihnachtsmarkt intensiv aufgearbeitet. Ein zentrales Ergebnis: Schwächen und Fehler im Handeln von Behörden haben es dem Täter zumindest leicht gemacht, die Tat zu begehen. So steht es im Abschlussbericht. Thomas Thunfeld berichtet.
2: Ein Betonblock an der falschen Stelle, Schutzkonzepte, die nicht gründlich gecheckt worden sind, Informationen zum späteren Täter, die nicht zentral zusammengeführt wurden. Im Abschlussbericht werden eine ganze Reihe von Fehlern aufgelistet. Und mindestens die Oppositionsfraktionen im Magdeburger Landtag sind sich einig, der Anschlag hätte verhindert werden können.
1: Googeln ist für Suchen im Internet praktisch synonym geworden. Der Internetriese will seine über Jahrzehnte kaum veränderte Suchmaske jetzt an die Zeit künstlicher Intelligenz anpassen. So soll das Suchfeld bei Bedarf größer werden, um längere Anfragen zuzulassen. Es kann auch mit Bildern, Dateien oder Videos befüllt werden. Google fokussiert sich inzwischen stark auf KI. Schon jetzt werden bei Suchanfragen KI-Zusammenfassungen angezeigt. Wer kennt das nicht? Vor dem Frauenklo gibt es in Konzertpausen immer lange Schlangen, während Männer einfach durchgehen können. Das liegt auch an den geltenden Toilettenvorschriften in Bayern. Der Bauausschuss im Landtag hat jetzt eine Verordnung geändert. Bei Veranstaltungen soll es künftig gleich

0: werden die Nürnberger am Pfalzner Weiher die erste Einheit der neuen Saison absolvieren. Das erste Testspiel steigt dann am 8. Juli beim TSV Kornburg. Gegen die Spielvereinigung Ansbach und Waldhof Mannheim stehen weitere auf dem Programm, bevor es dann am 19. Juli für eine Woche ins Trainingslager nach Südtirol geht. Im Anschluss hat das Team dann noch zwei Trainingswochen in Nürnberg, bevor der erste Spieltag ansteht.
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1: Ich bin Florian Klaus. Die Sommer von 2018 bis 2020 waren extrem trocken und heiß und die deutschen Wälder haben sich davon immer noch nicht erholt. Das steht in einem neuen Bericht. Bei den häufigsten Arten sind nach wie vor 4 von 5 Bäumen krank. Bundesagrarminister Reiner zufolge hat sich der Zustand der Wälder aber immerhin nicht verschlechtert im letzten Jahr. Umweltverbände sehen das angesichts der Klimakrise aber nicht als Grund zur Entwarnung. Wer die neue Kaufprämie für Elektroautos nutzen will, kann die staatliche Unterstützung jetzt beantragen. Bundesumweltminister Schneider hat das Förderportal freigeschaltet. Das Antragsverfahren läuft ausschließlich digital ab, rückwirkend für Neuzulassungen ab Januar. Tine Klimach berichtet.
2: Viele Interessierte standen offenbar schon in den Startlöchern. Bis zum Ende der Veranstaltung mit Umweltminister Schneider, die gerade mal eine halbe Stunde dauerte, gab es schon über 1.800 Anträge. Die Höhe des Zuschusses hängt von Fahrzeug, Einkommen und Familiengröße ab und kann bei bis zu 6.000 Euro

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1: Ein US-Amerikaner, der sich im Kongo mit dem Ebola-Virus angesteckt hat, soll in Berlin behandelt werden. Er kommt laut Bundesgesundheitsministerium in die Sonderisolierstation der Charité. US-Behörden hatten die Bundesregierung um Unterstützung gebeten, auch weil der Flug nach Deutschland kürzer ist. Der Ausbruch des Ebola-Fiebers im Kongo weitet sich weiter aus. Die dortige Regierung meldet schon mehr als 100 vermutete Todesfälle. Dara, die Siegerin des Eurovision Song Contest für Bulgarien, ist in Sofia von tausenden Fans mit einer Party gefeiert worden. Das Mega-Event mit einem 60 Meter langen roten Teppich und drei Bühnen wurde von der bulgarischen Hauptstadt organisiert. Die 27-jährige Dara hatte den ESC in Wien am Samstag mit dem Song Bangaranga gewonnen. Die deutsche Fußball-Bundesliga ist schon durch, in der englischen Premier League wird aber noch gespielt. Der FC Arsenal steht dort jetzt schon vor dem letzten Spieltag als Meister fest, nachdem Rivale Manchester City beim FC Bournemouth Punkte liegen gelassen hat. Das Spiel endete 1:1 unentschieden. Die Londoner um den deutschen Nationalspieler Kai Havertz sind damit nach 22 Jahren wieder englischer Meister.
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3: Mit Henrike Müller. Zwischen Opern und Schauspielhaus in Nürnberg wird's wieder lebendig. Im Juni und Juli läuft dort das kostenlose Open-Air-Programm Wiese des Staatstheaters. Immer donnerstags um 19 Uhr und freitags um 21 Uhr. Zum Auftakt gibt's am 4. Juni Highlights aus Oper, Operette und Musiktheater. Danach folgen Konzerte von Free Jazz bis New Orleans Brass oder elektronische Songwriter-Kunst. Auch Bewegung ist dabei, etwa eine Schnupperstunde West Coast Swing und gemeinsames Tanzen mit dem Ballet of Difference. Der Eintritt ist frei. Getränke und Snacks gibt's bei einem kleinen Kiosk auf der Wiese.
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10: Ich bin Florian Klaus. Die Sommer von 2018 bis 2020 waren extrem trocken und heiß und die deutschen Wälder haben sich davon immer noch nicht erholt. Das steht in einem neuen Bericht. Bei den häufigsten Arten sind nach wie vor 4 von 5 Bäumen krank. Bundesagrarminister Reiner zufolge hat sich der Zustand der Wälder aber immerhin nicht verschlechtert im letzten Jahr. Umweltverbände sehen das angesichts der Klimakrise aber nicht als Grund zur Entfernung. Wer die neue Kaufprämie für Elektroautos nutzen will, kann die staatliche Unterstützung jetzt beantragen. Bundesumweltminister Schneider hat das Förderportal freigeschaltet. Das Antragsverfahren läuft ausschließlich digital ab, rückwirkend für Neuzulassungen ab Januar. Tine Klimach berichtet.
11: Viele Interessierte standen offenbar schon in den Startlöchern. Bis zum Ende der Veranstaltung mit Umweltminister Schneider, die gerade mal eine halbe Stunde dauerte, gab es schon über 1.800 Anträge. Die Höhe des Zuschusses hängt von Fahrzeug, Einkommen und Familiengröße ab und kann bei bis zu 6.000 Euro liegen.
10: Ein US-Amerikaner, der sich im Kongo mit dem Ebola-Virus angesteckt hat, soll in Berlin behandelt werden. Er kommt laut Bundesgesundheitsministerium in die Sonderisolierstation der Charité. US-Behörden hatten die Bundesregierung um Unterstützung gebeten, auch weil der Flug nach Deutschland kürzer ist. Der Ausbruch des Ebola-Fiebers im Kongo weitet sich weiter aus. Die dortige Regierung meldet schon mehr als 100 vermutete Todesfälle. Dara, die Siegerin des Eurovision Song Contest für Bulgarien, ist in Sofia von tausenden Fans mit einer Party gefeiert worden. Das Mega-Event mit einem 60 Meter langen roten Teppich und 3 Bühnen wurde von der bulgarischen Hauptstadt organisiert. Die 27-jährige Dara hatte den ESC in Wien am Samstag mit dem Song Bangaranga gewonnen. Die deutsche Fußball-Bundesliga ist schon durch, in der englischen Premier League wird aber noch gespielt. Der FC Arsenal steht dort jetzt schon vor dem letzten Spieltag als Meister fest, nachdem Rivale Manchester City beim FC Bournemouth Punkte liegen gelassen hat. Das Spiel endete 1:1 unentschieden. Die Londoner um den deutschen Nationalspieler Kai Havertz sind damit nach 22 Jahren wieder englischer Meister.
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12: Mit Henrike Müller. Der frühere Boxweltmeister Wladimir Klitschko steigt jetzt bei Was ist was in den Ring. Allerdings nicht zum Kämpfen, sondern fürs Selbstvertrauen von Kindern. Der Nürnberger Tesloff Verlag bringt im September gemeinsam mit ihm das neue Buch der bekannten Reihe heraus. Es heißt Stark sein, vertrau auf dich. Darin geht es um Mut, Teamgeist und den Umgang mit Rückschlägen, aber auch um Kinderrechte, Fake News und Vorurteile. Das Sachbuch richtet sich an Kinder ab 8 Jahren und soll zeigen, Stärke bedeutet heute weit mehr als nur Muskelkraft.
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2: Ich bin Florian Klaus. Vor einer Weile hat der geplante Abzug tausender US-Soldaten aus Deutschland Schlagzeilen gemacht. Jetzt hat der oberste NATO-Kommandeur angekündigt, dass die USA in den kommenden Jahren weitere Truppen aus Europa abziehen wollen. Wann genau das passieren soll, sagte er nicht. Auch weitreichende Mittelstreckenwaffen sollen demnach anders als geplant nicht in Deutschland stationiert werden. 2 Wochen nach seinem Transport Richtung Nordsee wurde der als Timmy bekannte Buckelwal tot vor der dänischen Insel Anholt entdeckt. Der Kadaver soll nun doch abtransportiert und nach Möglichkeit obduziert werden, Skandinavien-Korrespondentin Julia Weschenbach berichtet.
3: Der Wal liegt an einem gut besuchten Strand im flachen Wasser, schreibt die dänische Umweltbehörde. Wenn man sich Strömung und Wasserstand dort ansieht, ist es demnach sehr wahrscheinlich, dass er ohne Zutun dort liegen bleibt. Dann allerdings fürchten die Dänen, könnte er Badegäste und Einheimische stören.
2: Das Rauchen verursacht hohe Kosten im Gesundheitswesen, also sollten zusätzliche Einnahmen aus der Tabaksteuer auch für die Gesundheit verwendet werden. So argumentiert der Drogenbeauftragte der Bundesregierung Streeck in der Bild. Das Geld solle gezielt in Prävention, Rauchentwöhnung und Behandlung fließen. Eine höhere Tabaksteuer war ursprünglich als Ausgleich zur Entlastungsprämie für Arbeitnehmer geplant. Ob sie nach deren Scheitern noch kommt, ist nicht sicher. Wenige Tage nach US-Präsident Trump ist jetzt auch Kreml-Chef Putin in China zu Besuch. Nach russischen Angaben soll die Partnerschaft der beiden Länder ausgebaut werden, etwa beim Handel. Heute will Putin mit Chinas Präsident Xi sprechen. Bundeskanzler Merz hat zu dem Besuch gesagt, dass er keinen grundlegenden Wechsel in den Beziehungen beider Länder erwartet. Er hoffe trotzdem, dass sich China für ein Ende des Ukraine-Kriegs einsetzt. Entwarnung in Mühldorf am Inn. Am dortigen Bahnhof war am Abend eine Fliegerbombe gefunden worden, doch von dem Blindgänger aus dem Zweiten Weltkrieg geht keine Gefahr aus. Das hat ein Sprengmeister festgestellt. Weitere Maßnahmen sind demnach nicht erforderlich. Der Zugverkehr konnte darum wieder anlaufen.

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1: Mit Henrike Müller. Beim Club heißt es gerade abschalten und Akkus aufladen. Das Team von Chefcoach Miro Klose ist für rund 6 Wochen im Sommerurlaub. Der Plan für die Zeit danach steht aber schon. Am letzten Montag im Juni werden die Nürnberger am Pfalzner Weiher die erste Einheit der neuen Saison absolvieren. Das erste Testspiel steigt dann am 8. Juli beim TSV Kornburg. Gegen die Spielvereinigung Ansbach und Waldhof Mannheim stehen weitere auf dem Programm, bevor es dann am 19. Juli für eine Woche ins Trainingslager nach Südtirol geht. Im Anschluss hat das Team dann noch 2 Trainingswochen in Nürnberg, bevor der erste Spieltag ansteht.
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6: Ich bin Florian Klaus. Vor einer Weile hat der geplante Abzug tausender US-Soldaten aus Deutschland Schlagzeilen gemacht. Jetzt hat der oberste NATO-Kommandeur angekündigt, dass die USA in den kommenden Jahren weitere Truppen aus Europa abziehen wollen. Wann genau das passieren soll, sagte er nicht. Auch weitreichende Mittelstreckenwaffen sollen demnach anders als geplant nicht in Deutschland stationiert werden. 2 Wochen nach seinem Transport Richtung Nordsee wurde der als Timmy bekannte Buckelwal tot vor der dänischen Insel Anholt entdeckt. Der Kadaver soll nun doch abtransportiert und nach Möglichkeit obduziert werden, Skandinavien-Korrespondentin Julia Weschenbach berichtet.
7: Der Wal liegt an einem gut besuchten Strand im flachen Wasser, schreibt die dänische Umweltbehörde. Wenn man sich Strömung und Wasserstand dort ansieht, ist es demnach sehr wahrscheinlich, dass er ohne Zutun dort liegen bleibt. Dann allerdings fürchten die Dänen, könnte er Badegäste und Einheimische stören.
6: Das Rauchen verursacht hohe Kosten im Gesundheitswesen, also sollten zusätzliche Einnahmen aus der Tabaksteuer auch für die Gesundheit verwendet werden. So argumentiert der Drogenbeauftragte der Bundesregierung Streeck in der Bild. Das Geld solle gezielt in Prävention, Rauchentwöhnung und Behandlung fließen. Eine höhere Tabaksteuer war ursprünglich als Ausgleich zur Entlastungsprämie für Arbeitnehmer geplant. Ob sie nach deren Scheitern noch kommt, ist nicht sicher. Wenige Tage nach US-Präsident Trump ist jetzt auch Kreml-Chef Putin in China zu Besuch. Nach russischen Angaben soll die Partnerschaft der beiden Länder ausgebaut werden, etwa beim Handel. Heute will Putin mit Chinas Präsident Xi sprechen. Bundeskanzler Merz hat zu dem Besuch gesagt, dass er keinen grundlegenden Wechsel in den Beziehungen beider Länder erwartet. Er hoffe trotzdem, dass sich China für ein Ende des Ukraine-Kriegs einsetzt. Entwarnung in Mühldorf am Inn. Am dortigen Bahnhof war am Abend eine Fliegerbombe gefunden worden, doch von dem Blindgänger aus dem Zweiten Weltkrieg geht keine Gefahr aus. Das hat ein Sprengmeister festgestellt. Weitere Maßnahmen sind demnach nicht erforderlich. Der Zugverkehr konnte darum wieder anlaufen.
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8: Mit Henrike Müller. Zwischen Opern und Schauspielhaus in Nürnberg wird's wieder lebendig. Im Juni und Juli läuft dort das kostenlose Open-Air-Programm Wiese des Staatstheaters. Immer donnerstags um 19 Uhr und freitags um 21 Uhr. Zum Auftakt gibt's am 4. Juni Highlights aus Oper, Operette und Musiktheater. Danach folgen Konzerte von Free Jazz bis New Orleans Brass oder elektronische Songwriter-Kunst. Auch Bewegung ist dabei, etwa eine Schnupperstunde West Coast Swing und gemeinsames Tanzen mit dem Ballet of Difference. Der Eintritt ist frei, Getränke und Snacks gibt's bei einem kleinen Kiosk auf der Wiese.
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1: Ich bin Florian Klaus. Die USA wollen sich militärisch wohl weiter aus Europa zurückziehen. Wie der oberste NATO-Kommandeur, der US-General Grinkiewicz, gesagt hat, will das Land in den kommenden Jahren weitere Soldaten zurückholen. Einen Zeitplan nannte er nicht, die Europäer sollen aber genug Zeit bekommen, um die amerikanischen Streitkräfte mit eigenen zu ersetzen. Vor einiger Zeit hatte US-Präsident Trump schon den Abzug von 5.000 Soldaten aus Deutschland angekündigt. Die neue E-Auto-Prämie ist schnell auf große Nachfrage gestoßen. Alleine bis zum Ende der Veranstaltung, bei der das Antragsportal freigeschaltet worden ist, gab es schon fast 2000 Anträge. Gefördert werden E-Autos und bestimmte Hybride, die seit dem 1. Januar zugelassen worden sind. Es gibt bis zu 6.000 Euro pro Wagen. Die Fördermittel sollen für bis zu 800.000 Fahrzeuge reichen. 15 Monate lang hat der Landtag von Sachsen-Anhalt den Anschlag auf den Magdeburger Weihnachtsmarkt intensiv aufgearbeitet. Ein zentrales Ergebnis: Schwächen und Fehler im Handeln von Behörden haben es dem Täter zumindest leicht gemacht, die Tat zu begehen. So steht es im Abschlussbericht. Thomas Thunfeld berichtet.
2: Ein Betonblock an der falschen Stelle, Schutzkonzepte, die nicht gründlich gecheckt worden sind, Informationen zum späteren Täter, die nicht zentral zusammengeführt wurden. Im Abschlussbericht werden eine ganze Reihe von Fehlern aufgelistet. Und mindestens die Oppositionsfraktionen im Magdeburger Landtag sind sich einig, der Anschlag hätte verhindert werden können.
1: Weil sie nicht wirtschaftlich waren, sind in der Vergangenheit viele Bahnstrecken stillgelegt worden. Die Allianz pro Schiene freut sich jetzt darüber, dass wieder mehr Strecken reaktiviert werden. Bis 2035 könnten demnach mehr als 900 Kilometer Schiene wiederbelebt werden. Geschäftsführer Pflege sagte, die Bahn halte das Land zusammen, wenn sie funktioniere. Dafür müsse sie auch im ländlichen Raum fahren. Der International Booker Prize geht in diesem Jahr an die Taiwanerin Yang Shuangzi, und zwar für die englische Übersetzung ihres Romans Taiwan Travelogue. Er spielt im von Japan besetzten Taiwan der 30er. Im Fokus stehen eine japanische Autorin und ihre Übersetzerin, die das Land bereisen. Auch zwei Deutsche standen bei dem renommierten Literaturpreis auf der Shortlist, nämlich Shida Basia und Daniel Kehlmann.
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3: Mit Henrike Müller. Der frühere Boxweltmeister Wladimir Klitschko steigt jetzt bei Was ist was in den Ring. Allerdings nicht zum Kämpfen, sondern für Selbstvertrauen von Kindern. Der Nürnberger Tesloff Verlag bringt im September gemeinsam mit ihm das neue Buch der bekannten Reihe heraus. Es heißt Stark sein, vertrau auf dich. Darin geht es um Mut, Teamgeist und den Umgang mit Rückschlägen.